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0: Uns Architekten interessiert natürlich in erster Linie alles das, was die von uns verwendeten Bauelemente unterstreicht. Und da vor allem die Serien plastischer Strukturen, die in ihrer knappen Aussage unserem klaren Bauwillen entgegenkommen.
1: 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Und nun hören Sie bitte mit gleichem Interesse auch die andere Seite dieser Platte.

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0: Rocco, ich muss mit dir reden.
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Ein neuer Samstag, ein neuer Veranstaltungskalender. Herzlich willkommen zu den Veranstaltungstipps des Freien Radios Salzkammergut. Ich bin Yaminia Baguada und begleite heute am Samstag, den 26. September mit ausgewählten Kulturprogramm. Ein buntes Potpourri gibt es in Ebensee. Gleich mehrere Veranstaltungen stehen in den kommenden Tagen im Kino Ebensee auf dem Programm. Heute, Samstag, beginnt um 20 Uhr Alles Impro mit Wagner und Co. Am Sonntag, den 27. September, folgt um 16 Uhr das Kindertheater Biene Meier, Meier zieht in den Wald. Und am Mittwoch, den 30. September, ist außerdem der Journalist und ehemalige Nahost-Korrespondent Karim El-Ghouri zu Gast. Bei Red mal im Kino spricht er ab 20 Uhr zum Thema Krisenherd Nahost. Impro-Theater heute um 20 Uhr, Kindertheater am Sonntag um 16 Uhr und Red mal im Kino mit Karim El-Ghouri am Mittwoch um 20 Uhr. Jeweils im Kino Ebensee. Weitere Informationen gibt es unter kino-ebensee.at. Smart aufwachsen. Wie Kinder und Jugendliche in einer zunehmend digitalen Welt aufwachsen, steht am Dienstag, den 29. September, in Gschwand im Mittelpunkt. Der Vortrag Smart aufwachsen beginnt um 19.30 Uhr im Gymnastiksaal der Volksschule Gschwand. Smart aufwachsen, Dienstag, 29. September, 19.30 Uhr in der Volksschule Gschwand. Weitere Informationen gibt es auf der Webseite der Gemeinde Gschwand. Science, Games and Messages. Am Sonntag, den 27. September, eröffnet in der Galerie Petra Seiser in Schörfling am Attersee die Ausstellung Science, Games and Messages. Die Ausstellung verbindet unterschiedliche künstlerische Positionen und nimmt dabei Bezug auf die vielstimmige Kompositionsweise des ungarischen Komponisten Georg Kurtag. Kuratiert wird sie von Harald Krelci und Gundula Gruber. Eröffnung von Science, Games and Messages. Am Sonntag, den 27. September um 11 Uhr in der Galerie Petra Seiser in Schörfling am Attersee. Ein Kabarett-Matinee in der Kulturvilla. Am Sonntagvormittag steht in der Kulturvilla Forchdorf Kabarett auf dem Programm. Lorenz Zwickelhuber alias Superzwickel präsentiert sein Programm Flieg, liederlich flieg. Die Kabarett-Matinee beginnt morgen, Sonntag, den 27. September um 10 Uhr in der Kulturvilla Forchdorf. Weitere Informationen und das gesamte Kulturprogramm gibt es unter kulturvilla.at. Literaturfestival Ahoi! Zum Abschluss ein Blick auf die kommende Woche. Am Mittwoch, den 30. September, beginnt in Bad Ischl das dreitägige Literaturfestival Ahoi, Tschechien setzt über. Das Literaturschiff, das Literaturhaus Wien und das Tschechische Zentrum Wien präsentieren zeitgenössische tschechische Autorinnen und Autoren und ihre Werke in deutscher Übersetzung. Der erste Abend beginnt am Mittwoch um 19.30 Uhr mit Radka Denemarkova in der Buchhandlung Kurdirektion in Bad Ischl. Das Festival läuft bis Freitag, den 2. Oktober. Jedoch der Auftakt des Literaturfestivals Ahoi Tschechien setzt über ist am Mittwoch, den 30. September. Weitere Informationen gibt es unter kurdirektion.at.

Und so schnell vergeht die Zeit, das FRS-Kalender mit Veranstaltungstipps für die kommenden Tage geht dem Ende zu, so wie auch der September. Ich, Yaminia Baguada, bedanke mich herzlich im Namen des gesamten Teams des Freien Radio Salzkammergut fürs Zuhören.

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Den jeweils nächsten Impuls zur einzig wahren Wirklichkeit zu verklären und damit Augen weit offen zu halten.

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Ein neuer Samstag, ein neuer Veranstaltungskalender. Herzlich willkommen zu den Veranstaltungstipps des Freien Radios Salzkammergut. Ich bin Yaminia Baguada und begleite heute am Samstag, den 26. September mit ausgewählten Kulturprogramm. Ein buntes Potpourri gibt es in Ebensee. Gleich mehrere Veranstaltungen stehen in den kommenden Tagen im Kino Ebensee auf dem Programm. Heute, Samstag, beginnt um 20 Uhr Alles Impro mit Wagner und Co. Am Sonntag, den 27. September, folgt um 16 Uhr das Kindertheater Biene Meier, Meier zieht in den Wald. Und am Mittwoch, den 30. September, ist außerdem der Journalist und ehemalige Nahost-Korrespondent Karim El-Ghouri zu Gast. Bei Red mal im Kino spricht er ab 20 Uhr zum Thema Krisenherd Nahost. Impro-Theater heute um 20 Uhr, Kindertheater am Sonntag um 16 Uhr und Red mal im Kino mit Karim El-Ghouri am Mittwoch um 20 Uhr. Jeweils im Kino Ebensee. Weitere Informationen gibt es unter kino-ebensee.at. Smart aufwachsen. Wie Kinder und Jugendliche in einer zunehmend digitalen Welt aufwachsen, steht am Dienstag, den 29. September, in Gschwand im Mittelpunkt. Der Vortrag Smart aufwachsen beginnt um 19.30 Uhr im Gymnastiksaal der Volksschule Gschwand. Smart aufwachsen, Dienstag, 29. September, 19.30 Uhr in der Volksschule Gschwand. Weitere Informationen gibt es auf der Webseite der Gemeinde Gschwand. Science, Games and Messages. Am Sonntag, den 27. September, eröffnet in der Galerie Petra Seiser in Schörfling am Attersee die Ausstellung Science, Games and Messages. Die Ausstellung verbindet unterschiedliche künstlerische Positionen und nimmt dabei Bezug auf die vielstimmige Kompositionsweise des ungarischen Komponisten Georg Kurtag. Kuratiert wird sie von Harald Krejci und Gundula Gruber. Eröffnung von Science, Games and Messages. Am Sonntag, den 27. September um 11 Uhr in der Galerie Petra Seiser in Schörfling am Attersee. Ein Kabarett-Matinee in der Kulturvilla. Am Sonntagvormittag steht in der Kulturvilla Forchdorf Kabarett auf dem Programm. Lorenz Zwickelhuber alias Superzwickel präsentiert sein Programm Flieg, liederlich flieg. Die Kabarett-Matinee beginnt morgen, Sonntag, den 27. September um 10 Uhr in der Kulturvilla Forchdorf. Weitere Informationen und das gesamte Kulturprogramm gibt es unter kulturvilla.at. Literaturfestival Ahoi! Zum Abschluss ein Blick auf die kommende Woche. Am Mittwoch, den 30. September, beginnt in Bad Ischl das dreitägige Literaturfestival Ahoi, Tschechien setzt über. Das Literaturschiff, das Literaturhaus Wien und das Tschechische Zentrum Wien präsentieren zeitgenössische tschechische Autorinnen und Autoren und ihre Werke in deutscher Übersetzung. Der erste Abend beginnt am Mittwoch um 19.30 Uhr mit Radka Denemarkova in der Buchhandlung Kurdirektion in Bad Ischl. Das Festival läuft bis Freitag, den 2. Oktober. Jedoch der Auftakt des Literaturfestivals Ahoi Tschechien setzt über ist am Mittwoch, den 30. September. Weitere Informationen gibt es unter kurdirektion.at.

Und so schnell vergeht die Zeit, das FRS-Kalender mit Veranstaltungstipps für die kommenden Tage geht dem Ende zu, so wie auch der September. Ich, Yaminia Baguada, bedanke mich herzlich im Namen des gesamten Teams des Freien Radio Salzkammergut fürs Zuhören.

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Ein neuer Samstag, ein neuer Veranstaltungskalender. Herzlich willkommen zu den Veranstaltungstipps des Freien Radios Salzkammergut. Ich bin Yaminia Baguada und begleite heute am Samstag, den 26. September mit ausgewähltem Kulturprogramm. Ein buntes Potpourri gibt es in Ebensee. Gleich mehrere Veranstaltungen stehen in den kommenden Tagen im Kino Ebensee auf dem Programm. Heute, Samstag, beginnt um 20 Uhr Alles Impro mit Wagner und Co. Am Sonntag, den 27. September, folgt um 16 Uhr das Kindertheater Biene Meier, Meier zieht in den Wald. Und am Mittwoch, den 30. September, ist außerdem der Journalist und ehemalige Nahost-Korrespondent Karim El-Ghouri zu Gast. Bei Red mal im Kino spricht er ab 20 Uhr zum Thema Krisenherd Nahost. Impro-Theater heute um 20 Uhr, Kindertheater am Sonntag um 16 Uhr und Red mal im Kino mit Karim El-Ghouri am Mittwoch um 20 Uhr. Jeweils im Kino Ebensee. Weitere Informationen gibt es unter kino-ebensee.at. Smart aufwachsen. Wie Kinder und Jugendliche in einer zunehmend digitalen Welt aufwachsen, steht am Dienstag, den 29. September, in Gschwand im Mittelpunkt. Der Vortrag Smart aufwachsen beginnt um 19.30 Uhr im Gymnastiksaal der Volksschule Gschwand. Smart aufwachsen, Dienstag, 29. September, 19.30 Uhr in der Volksschule Gschwand. Weitere Informationen gibt es auf der Webseite der Gemeinde Gschwand. Science, Games and Messages. Am Sonntag, den 27. September, eröffnet in der Galerie Petra Seiser in Schörfling am Attersee die Ausstellung Science, Games and Messages. Die Ausstellung verbindet unterschiedliche künstlerische Positionen und nimmt dabei Bezug auf die vielstimmige Kompositionsweise des ungarischen Komponisten Georg Kurtag. Kuratiert wird sie von Harald Krelci und Gundula Gruber. Eröffnung von Science, Games and Messages. Am Sonntag, den 27. September um 11 Uhr in der Galerie Petra Seiser in Schörfling am Attersee. Ein Kabarett-Matinee in der Kulturvilla. Am Sonntagvormittag steht in der Kulturvilla Forchdorf Kabarett auf dem Programm. Lorenz Zwickelhuber alias Super Zwickel präsentiert sein Programm Flieg, liederlich Flieg. Die Kabarett-Matinee beginnt morgen, Sonntag, den 27. September um 10 Uhr in der Kulturvilla Forchdorf. Weitere Informationen und das gesamte Kulturprogramm gibt es unter kulturvilla.at. Literaturfestival Ahoi! Zum Abschluss ein Blick auf die kommende Woche. Am Mittwoch, den 30. September, beginnt in Bad Ischl das dreitägige Literaturfestival Ahoi, Tschechien setzt über. Das Literaturschiff, das Literaturhaus Wien und das Tschechische Zentrum Wien präsentieren zeitgenössische tschechische Autorinnen und Autoren und ihre Werke in deutscher Übersetzung. Der erste Abend beginnt am Mittwoch um 19.30 Uhr mit Radka Denemarkova in der Buchhandlung Kurdirektion in Bad Ischl. Das Festival läuft bis Freitag, den 2. Oktober. Jedoch der Auftakt des Literaturfestivals Ahoi Tschechien setzt über ist am Mittwoch, den 30. September. Weitere Informationen gibt es unter kurdirektion.at.

Und so schnell vergeht die Zeit, das FRS-Kalender mit Veranstaltungstipps für die kommenden Tage geht dem Ende zu, so wie auch der September. Ich, Yaminia Baguada, bedanke mich herzlich im Namen des gesamten Teams des Freien Radio Salzkammergut fürs Zuhören.

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1: Das ganz Aktuelle ist das Duo Kräuterwiese mit EU, weil wir aus unseren Namen eine Fusion gemacht haben und die Verbindung zur Natur haben wir auch in der Musik. Und durch die Besetzung mit Kontrabass und Stimme ist das was sehr Erdiges.
2: Heute hier zu Gast Mirabea Wieser und Max Kreuzer. Die Sängerin und der Kontrabassist stammen beide aus der Obersteiermark und haben in Graz studiert. Max an der Jazzabteilung der Musikuni, Mira unter anderem Popularmusik am Konservatorium. Sie musizieren in ganz unterschiedlichen Ensembles. Mira hat in zwei Chören gesungen und dann die Mira B Soul Group gegründet. Max als Kontrabassist in der Szene hinreichend bekannt und als Sideman begehrt, hat zwei Bands, die seinen Namen tragen und ist außerdem Mitglied von Quetschklampfer, dem Moritz Weiß Klezmer Trio, dem Styrian Klezmer Orchestra und der Cook Jazz Band. Vor einiger Zeit haben Mirabea Wieser und Max Kreuzer ein Duo gegründet. Sie haben es Kräuterwiese genannt, ein Wortspiel zusammengesetzt aus ihrer beiden Nachnamen. Das erste Album mit Liedern auf Englisch, Hochdeutsch und im steirischen Dialekt wird Ende Oktober veröffentlicht. Es trägt den Titel Gspirn und wird heute vorab zu hören sein. Dazu erzählen Mira und Max, die auch privat ein Paar sind, von ihrer musikalischen Zusammenarbeit und wie sie aus den verschiedenen Genres zwischen Popularmusik, Jazz, Folk und traditioneller Musik ihren eigenen Stil entwickelt haben. Denn, Überraschung, sogar ein Jodler ist auf ihrem Debütalbum. Dazu aber später. Zu Beginn erzählt Max Kreuzer, warum das Album den Titel Gspirn trägt.
3: Gspirn ist der Titel vom Album geworden. Das Wort passt zu unserer Verbindung, das Spüren, das Gemeinsame, und es passt da irgendwie zur Kräuterwiese dazu. Und da gibt es eben auch ein Stück, das schließt das Album ab und das heißt Gspirn. Das war ursprünglich ein Kontrabass-Solo-Stück, wo ich mir das Gefühl habe, es fehlt irgendwas. Und irgendwann einmal habe ich mir gedacht, ich grab das jetzt wieder aus, weil vielleicht passt das für Kräuterwiese, dass wir da was machen. Und auf einmal ist mir so ein Gesatzadl eingefallen. Da war die Mirabea gerade in Wien und in Graz, dann habe ich das der Mirabea geschickt und sie hat dann die zweite Strophe geschrieben. Es sind nur diese zwei kleinen Gesatzadl. Mit der Mirabea und mit der Stimme war es auf einmal so, passt, da braucht man nichts mehr dazu sagen. Du

0: Wir haben sehr viel gesungen immer zum Schlafen gehen. Manchmal Geschichten gelesen, aber oft ganz viel Nachtlieder gesungen. Und dann ist das so dahingegangen. Ich bin da früh geschritten im Schulchor gesungen und habe da schon manchmal die Solo-Parts gekriegt und bei den Musicals und so wollte ich schon immer dabei sein. Dann bin ich im Gymnasium auch im Schulchor gewesen und habe mit 13 angefangen, Gesangunterricht zu nehmen. Ich habe eine Schwester, eine kleinere Schwester, die hat ein bisschen später zum Gitarrespielen angefangen. Die Mama ist sehr musikbegeistert. Die hat früher in ihren 20ern, glaube ich, war das ungefähr, Veranstaltungen gemacht in Judenburg, wo wir eben daheim sind und hat da ein bisschen probiert, die Kulturszene zu beleben. Das waren unterschiedliche Konzerte, aber sie hat auch Aretha Franklin und Jimmy Cliff ins Mutal geholt. Also die haben da sehr viel investiert, aber auch lokale Acts, also so Konzerte in der Popularmusik, würde ich sagen. Das heißt, wir haben immer sehr viel Musik gehört daheim auch, aber die Mama hat nie selber musiziert. Sie hat dann mit mir gemeinsam ein Jahr Klavier angefangen in der Musikschule, hat dann aber gleich mal aufgehört. Ja, mein Opa und mein Onkel und die haben ein bisschen Hausmusik gehabt, aber da können wir uns ja wenig erinnern, weil die sehr früh gestorben sind. Aber da ist vielleicht ein bisschen der Spirit übergegangen, kann sein. Ich habe in der Schulband gesungen, dann habe ich eben bei der Johanna Kocher Gesang gemacht in der Musikschule in Judenburg. Ich habe gemerkt, dass mir das taugt einfach und dass es mir auch was gibt. Dann waren die ersten Bühnenerfahrungen, das war am Anfang ein bisschen schwierig. Also ich war einfach sehr nervös. Mir hat das Singen total taugt und auch die Reaktion von den Leuten, aber das Bühnen-Selbstbewusstsein war noch nicht da. Das hat ein Jahr gedauert. Aber ich habe gemerkt, dass ich das einfach sehr gern mache und habe dann auch an der Musikschule Leute kennengelernt, die immer noch teilweise mit mir befreundet sind und immer noch mit mir Musik machen. Hab da dann als erstes Mal mitgekriegt, aha, Leute gehen das studieren oder man verdient dann auch irgendwann ein bisschen Geld damit und so. Und das hat mich schon sehr gereizt dann auch. Ja, in Graz, dann weiter am Konservatorium. Daraus sind auch ein paar Sachen entstanden und man kommt dann so ein bisschen in die Szene rein und verknüpft sich ein bisschen. Ja.
1: Was hast du denn alles am Konservatorium belegt?
0: Ich habe nur Gesang gemacht. Ich habe den außerordentlichen Studiengang gemacht und da war ich im ersten Jahrgang, wo Populargesang überhaupt möglich war, weil das war ja ganz lang nichts. 2017, glaube ich, war mal der erste Jahrgang. 2020 habe ich abgeschlossen und dann war aber eben gerade Lockdown-Phase oder halt sehr begrenzt alles und dann wollte ich 2021 eben dann erst das Konzert machen vor Publikum. War dann doch auch leider nur ein Livestream. Genau, 2021 war dann der Abschluss. Und an der Uni bin ich gewesen. An der KUK habe ich Schulmusik studiert, also Schulmusik und Englisch. 2019 angefangen, Bachelorstudium Lehramt zu studieren mit Musik und Englisch als Schulfächer und habe da eben bei Musik Hauptfach Gesang gehabt. Das habe ich abgeschlossen vor ein paar Jahren und jetzt bin ich an der MDW in Wien und mache den Master in Lehramt.
1: Warum in Wien?
0: Ich wollte mal nach Wien. Ich wollte einmal die große Stadt anschauen, die Hauptstadt, einmal leben dort und eine neue Uni kennenlernen, weil ich habe ja Musikologie auch studiert an der KUK. Habe daher die KUK kennt und habe mir gedacht, schauen wir mal, wie es woanders ist und mache dort jetzt den Master. Ich habe in Schulmusik gelernt, wie man musikalische Themen vermittelt und Musikunterricht an einer Sekundarstufe macht. Ja. Feel Free, das ist die erste Nummer am Album. Das ist, glaube ich, mein ältestes englisches Lied, das fertig ist. Da geht es darum, dass man sich irgendwie ein bisschen eingeschlossen fühlt oder von irgendwo ausbrechen will und das in unterschiedlichen Dingen findet. Für viele Leute ist das so ein Ort, wo man sagt, aha, dort gehe ich hin, wenn es mir nicht gut geht. Bei mir ist das sehr nach Gefühlen, nach dem, wie es mir gerade geht. Entweder ich muss am Berg aufhören oder ins Wasser fahren oder bei meiner Familie sein. Und das thematisiere ich in dem Lied.

0: Du hast auch mehrere.
1: Projekte.
0: Die Mirabea Soul Group.
1: Ja, genau.
0: Du singst im Chor vom Candlelight Ficus Extended.
1: Auf zwei Alben habe ich im Background-Chor gesungen. Genau. Ich habe bei Asturian Voices gesungen, ein paar Jahre lang. Der Chor hat sich jetzt aber aufgelöst, heuer leider. Und bei Cant Anima, also dem Steirischen Landesjugendchor, das ist so ein bisschen das, was zu allen anderen Sachen vielleicht nicht so gut dazu passt, weil es ein klassischer Chor ist. Das haben wir so 40 Leute ungefähr. Wir singen unterschiedliche Sachen, teilweise Contemporary-Chor-Musik wie Eric Whittaker, Ola Yaylo oder klassische Sachen, Brahms, Bruckner.
0: Also nicht nur klassische Chorliteratur.
1: Genau, nicht nur klassische, aber schon eher in dem klassischen Bereich als Popcore-Geschichten und so.
0: Welche Stimmlage?
1: Alt 2, tiefer Alt. Da bin ich jetzt auch nicht mehr leider, weil ich zu alt bin. Hin und wieder singe ich bei der Camerata Styria mit, das ist vom gleichen Chorleiter wie Cant Anima beim Sebastian Meixner. Da haben wir immer wieder Sachen mit Styriate gemeinsam. Das ist so projektmäßig, da bin ich dann, wenn es sich gut ausgeht, dabei. Dann singe ich beim Max Kreutzer Ensemble, wo wir jetzt im März genau das Album herausgebracht haben. Dann gibt es die Mirabea Soul Group. Das ist noch ein relativ frischeres Projekt, auch wenn wir die letzten Jahre immer wieder einmal irgendwo gespielt haben, aber da gibt es noch nicht so viel Material, aber das kommt jetzt auch immer mehr. Wir haben letztens bei Spotting einmal gespielt und da sind hauptsächlich Sachen von mir und ein paar Cover-Sachen von unterschiedlichen Soul-, Neo-Soul-Bands und KünstlerInnen.
0: Und
1: Genau.
0: erzähl mal, wer deine Kollegen sind in dieser Soul
1: In der
0: Group.
1: Soul Group habe ich den Niki Waltersdorfer am Schlagzeug, Max Kreutzer am Bass. Jetzt beim letzten Gig den Gunther Schuller am Klavier. Und davor war es einmal der Uwe Habich, ein guter Freund von mir. Jo. Und jetzt das ganz Aktuelle: Das ist das Duo, das ich habe mit dem Max Kreutzer am Kontrabass. Und wir nennen uns Kräuterwiese mit EU, weil wir aus unseren Namen, also Kreutzer und Wieser, eine Fusion gemacht haben und bei beiden Nachnamen jeweils ein Buchstabe entweder anders ist oder fehlt. Das heißt, wir haben das Z in Kreutzer durch ein T ersetzt und das R von Wieser weggelassen. Wir haben lange herum getan, welche Fusion unsere Namen irgendwie, diese Brangelina-Sachen und so, aber da sind wir irgendwie auf nichts Passendes gekommen. Und dann war dieses Kräuterwiese da und wir finden es jetzt eigentlich sehr nett, weil so gewisse Erdung ausstrahlt und die Verbindung zur Natur, die haben wir auch in der Musik. Und durch die Besetzung mit nur dem Kontrabass und der Stimme ist das was sehr Erdiges, würde ich sagen. Deshalb sind wir da sehr happy über den Namen.
0: Das nächste Lied mit dem Titel.
1: Don't Wanna, das ist aus dem Ärger entstanden, von Dingen, die man gesagt kriegt, vor allem als junge Frau, wo man sich einfach sehr oft denkt, das ist unnötig und das ist eigentlich auch verletzend und teilweise grenzüberschreitend. Kommentare zum Körper, nach denen jemand gefragt hat. Zum Beispiel, man weiß nie, wie das Gegenüber mit seinem eigenen Körper tut, wie es sich spürt, was da für Geschichten sind. Aber auch übergrifflichere Sachen wie Begrabschungen, Nachpfeifen, Sprüche, die einem hinterhergerufen werden, wo man sich einfach bedrängt fühlt. Das habe ich probiert, in Don't Wanna anzuschneiden. Das ist auch ein bisschen ein Groove.

schwierigere Nummer. Die druckt ein bisschen an, auch wenn wir nur in der Besetzung zu zweit sind. Da war mir das auch Anliegen, das einmal loszulassen, was uns so beschäftigt und was uns täglich ein bisschen begleitet.

0: Die Mirabea und ich kennen uns schon ein paar Jahre. Wir haben nämlich zusammen ein Jahr lang Musikologie studiert, weil das habe ich auch übergangsmäßig gemacht. Ich habe einmal die Jazzaufnahmeprüfung nicht geschafft und habe dann gedacht, ja, ich würde aber gern schon was studieren und habe mich dann auch für Musikologie entschieden, wo übrigens die ganzen Quetschklampfer-Herren auch gelandet sind und so haben wir uns im Studium kennengelernt. Und dann sind eigentlich die Wege auseinandergegangen und wir haben uns viele Jahre nicht gesehen. 2016 habe ich zum Studieren angefangen und ich glaube, wieder getroffen haben wir uns so 2022. Die Schulmusik-Bubble hat sich durch Niki irgendwie mit meiner vermischt und mit Candlelight und so haben wir uns dann wieder kennengelernt. Und musizieren tun wir gemeinsam seit 2023. Da habe ich bei deinem Diplomprojekt mitgespielt, also bei dem Abschluss vom Schulmusikstudium und als Duo seit 2025.
1: Du bist ja ein sehr vielseitiger Musiker, spielst bei vielen verschiedenen Ensembles und die Musik ist teilweise sehr unterschiedlich. Wie ist denn das entstanden, dass ihr euch auf diese Art von Musik, die ihr als Duo macht, einigt?
0: Ja, ich glaube, prinzipiell ist einfach das Bedürfnis da gewesen, weil wir auch privat ein Paar sind, dass wir zu zweit einfach musizieren. Es hat auch einen besonderen Reiz, weil es so reduziert ist und dadurch auch so eine Direktheit hat, wenn man nur Kontrabass und Stimme hat, dass wir gesagt haben, wir wollen das unbedingt machen. Ja, es hat ein bisschen gebraucht, bis wir gesagt haben, so, jetzt gehen wir es an. Wir haben ja unterschiedliche künstlerische Ideen und die zusammenzubringen ist spannend, weil ich natürlich viel Einfluss aus dem Jazzbereich habe und ein bisschen so diese Ethno-World-Music-Ecke mit Instrumente ausprobieren. Von dieser Musikkultur was nehmen und von jener. Und die Mirabea ganz stark aus Soul-Tradition und aus Pop-Einfluss eigentlich bringt und vor allem die Texte auch. Und diese Ebene ist ganz neu für mich, über Texte nachzudenken, weil ich davor ausschließlich Instrumentalmusik komponiert. Das macht einfach unglaublich Spaß. Ist ein Ausprobieren. Geht der Text mit dem Klang zusammen und so. Die Summe unserer beiden künstlerischen Visionen kommt halt dann dort raus und das ist schön.
2: Ich habe davor immer wieder Fetzen von Liedern geschrieben und das erste Mal wirklich einen Song fertig geschrieben habe ich eben am Konservatorium beim Patrick Turner, weil der sehr dahinter war. Wir haben bei jeder Vocal Night immer einen eigenen Song singen müssen, was eine Challenge war am Anfang, aber super eigentlich, dann, weil da lernst du das dann, dass du drin bleibst und dass er halt auch fertig werden muss. Das habe ich bis dahin eigentlich nie gemacht, weil ich immer sehr schnell unzufrieden war. Ich habe mir dann auch, wie ich das Studium abgeschlossen habe, nie wirklich traut, das rauszubringen. Ja, so intensiv und dass man das wirklich fertigstellt und da gemeinsam dran arbeitet, habe ich jetzt eigentlich erst seit unserem Duo, mache ich das so, ja. Mit der Mirabea Soul Group fange ich das jetzt auch vermehrt an, weil das dann doch hauptsächlich Musik von mir ist. Und im Duo ist es, wie der Maxi gesagt hat, von uns beiden. Und da, dass wir gemeinsam an Sachen arbeiten, das machen wir teilweise bei der Soul Group schon auch. Aber die Lust und das Vertrauen, dass das irgendwie funktioniert und cool sein kann, das ist erst jetzt. Ja, ich habe davor nie irgendwas veröffentlicht von mir selbst, kaum irgendwo was gespielt.
1: Und wie geht das jetzt technisch vor sich? Da gibt es ja verschiedene Möglichkeiten.
2: Teilweise kann man Melodie und Text fetzen vielleicht. Das haben wir manchmal so gemacht, dass wir dann geschaut haben, aha, da gibt es jetzt einen halben Vers und was bauen wir da drum herum oder wie geht's weiter. In einigen Sachen ist der Maxi mit Musik gekommen und auch mit Melodie und dann habe teilweise ich probiert. Aber wir schreiben auch gemeinsam Texte, also es ist nicht so, dass nur ich die Texte schreibe, sondern wir machen das schon auch gemeinsam. Und das ist auch unterschiedlich, also manchmal haben wir getrennt probiert daran zu schreiben, manchmal haben wir uns wirklich hingesetzt und überlegt, wie ist die Geschichte aufgebaut oder was will man da sagen, wie weit gehen wir rein, wie weit zoomen wir raus. Wir haben dann gemeinsam probiert, einfach Ideen aufzuschreiben und so in Form zu bringen, dass es Sinn macht und dass es sich mit der Musik gut ausgeht. Also ich würde nicht sagen, wir haben ein Rezept, sondern wir dann so, wie wir es spielen. Ja.
0: Wir haben auch viel mit Covers probiert und geschaut, was kann funktionieren, was kann nicht funktionieren. Und das Ergebnis war gemischt. Also manche Sachen brauchen mehr konkrete Harmonie. Und da ist mit der Besetzung schwierig, weil du halt beim Kontrabass die Harmonie, man kann schon mehrstimmig probieren mit Flageolets und Doppelgriffen, aber es ist viel subtiler, es ist nicht so ganz klar, wie wenn man jetzt auf der Gitarre einen Akkord spielt. Und auch, wenn man jetzt was covert, was sehr rhythmisch ist und vom Schlagzeug lebt, muss man sich auch überlegen, ob das so funktioniert. Und da haben wir dann teilweise Sachen genommen, die eher aus dem Jazzbereich kommen oder aus dem Folk. Zum Beispiel Joni Mitchell, Beatles haben wir auch drinnen, ja. Auf der Platte ist eine Beatles-Nummer, Mother Nature's Son und Just the Two of Us von Bill Withers bzw. Grover Washington. Aber wir haben ja auch schon eigene Stücke gehabt, also die Mirabea hat ein, zwei Stücke mitgebracht und wir haben auch vor der Aufnahme mehr oder weniger ein halbes Jahr gemeinsam musiziert und auch schon ein, zwei Auftritte gehabt, wo wir ausprobieren haben können, was funktioniert und was funktioniert nicht. Das heißt, wir haben schon einen kleinen Grundstock an Kompositionen gehabt und Coverversionen und haben dann darauf aufgebaut und gesagt, okay, wir schauen, was wir noch Neues schreiben und dann gehen wir vielleicht die Coverversionen raus, weil es viel persönlicher ist, wenn man die eigene Musik bringt, obwohl Coverversionen wunderbar sind, weil man will ja nur Songs covern, die man liebt. Just the Two of Us ist herbeigeflogen, weil in einem Lokal in Judenburg haben wir zu zweit gespielt letztes Jahr und da haben wir ein bisschen mehr Programm gebraucht, als wir hatten. Und dann haben wir gesagt, Just the Two of Us, kennen wir beide, ist eine lässige Nummer und zu zweit funktioniert das auch gut. Man kann alles Mögliche abdecken. Was ich vorher schon gemeint habe mit den Harmonien, es ist oft nicht so ganz leicht, dass man alles abdecken kann und da haben wir das Gefühl gehabt, das geht gut. Und haben das einfach so mit ins Studio genommen und das hat sich dann tatsächlich als sehr passend entpuppt, auch für die Studioversion. Wir haben da so ganz leichte Overdubs, also so Stipsen und so auf die Brustpatschen dazu genommen. Und thematisch ist es halt auch super, Just the Two of Us. Was will man da sagen?

0: Woher kam denn die Entscheidung, in mehreren Sprachen aufzunehmen?
1: Die Mehrsprachigkeit ist daher gekommen, glaube ich, weil ich das erste Mal in meinem Leben mich mit Text befasst habe. Und wenn ich über einen Text nachdenke, dann kommt immer das aus, so ungefähr wie ich rede, also das Dialekt, mein Steirisch. Weil das halt am nächsten bei mir selber ist. Und weil die Mirabea davor ausschließlich englische Texte hatte für die Songs, ist mit dem Steirisch natürlich auf einmal eine andere Sprache da. Und wir haben auch ein Gedicht von Rosa Mayreder vertont. Und das ist in Hochdeutsch. Mein erstes Ding mit österreichischer Poesie, das hat mit dem vorigen Album angefangen. Da wollte ich eigentlich was mit steirischer Poesie machen, im besten Fall von einer Frau. Ich wollte sie mit Free Jazz verbinden. Und dort hat es irgendwie schon begonnen, dieses ich möchte mich mit einer österreichischen Literatin beschäftigen, die nicht so bekannt ist. Und dann haben wir halt da ein bisschen recherchiert, wen es da so gibt. Und da haben wir dieses Gedicht von der Rosa Mayreder dazugegeben und das heißt jetzt Knospen. Außergewöhnlich ist, im Vergleich zu den anderen Stücken, dass es gesprochener Text ist.

Wenn Frühlingswärme mit dem Lindenweste, der kosend um erwachte Knospen webt, die Brust der jungen Erde schwellend hebt, verschwenderisch als reich beschenkte Gäste lädt sie uns ein zu ihrem Liebesfeste. Und gläubig öffnet sich an Hoffnung reich die Seele dem erblühten Baume gleich, der rosig streckt zum Himmel seine Äste. Dir gilt mein Liebesfest, du bist die Sonne, ein Baum bin ich, der ganz in Knospen glüht und überschwillt in des Erblühens Wonne. Um in der Liebe Licht sich einzutauchen, das Leben spendend dir im Auge sprüht,

0: Wir haben im März das Album aufgenommen im Audiotop-Studio mit Niki Waltersdorfer, unserem Kollegen und Freund. Im Vorfeld haben wir uns auch überlegt, ob wir ein bisschen mit Overdubs und Überstimmen und Percussion und was auch immer uns da spielen. Und da hat er gesagt, na, lasst es so. Das ist, was es ist und ihr könnt es dann live auch so spielen. Und deswegen ist es auch so reduziert geblieben und wir sind sehr froh drüber. Das Album erscheint Ende Oktober und wird über Nikis Label Homo Gomar Records rausgebracht. Das Release-Konzert ist am 28. November in der Brücke in Graz.
1: Bei unserem Release-Konzert haben wir ein paar Kolleginnen eingeladen, und zwar Theresa Ansberger und Sarah Vogel, Backing Vocals und den Violinisten Albin Krieger. Die werden ein bisschen mehr Würze in das Programm reinbringen, aber wir wollen auch einige unserer Stücke so reduziert im Duo, wie wir es aufgenommen haben, performen. Aber an gewissen Stellen ist, glaube ich, schön, wenn ein bisschen mehr Stimmigkeit da ist.
2: Der nächste Song, den wir hören, ist Greed.
1: In Greed geht's, wie der Titel schon sagt, um die Gier der Menschen, um dieses immer mehr haben wollen und alles muss größer sein und schneller und mehr und mehr und mehr und um die Ausbeutung, die dadurch passiert, Ausbeutung von anderen Menschen. Wenn der eine ganz viel hat, dann kann der andere nur wenig haben, weil irgendwo muss das her sein. Dieses Ausbeuten der Natur. Das thematisieren wir und da stellen wir im Refrain wieder die Frage, warum wir es offenbar immer noch nicht gelernt haben und warum wir diese Lügen glauben. Lügen von PolitikerInnen oder Leuten, die Macht haben. Dieses Glauben, dass die alles besser wissen, dass, weil wer ganz viel Geld hat und mächtig ist, dass das aber ein Genie ist. Ja, dieses Hochloben von gewissen Menschen, die leider zu viel Geld haben und zu viel machen und sich einfach spüren können. Mit der Welt eigentlich. Wir haben da stark an Elon Musk gedacht oder Donald Trump oder ja, so weit muss man gar nicht schauen. Man kann auch in Österreich bleiben. Gewisse Leute genauer anschauen. Ja, und es ist leider schlimm, was da passiert und dass so viele Leute mit so viel davonkommen einfach. Die machen in einer Tour schlimme Sachen. Und wir wissen über viele Sachen schon Bescheid und es passiert so wenig und die dürfen immer noch tun, was sie tun und die dürfen immer noch den Einfluss haben. Die zahlen halt ganz viel Geld und es ist ihnen eigentlich egal. Ja, darum geht's in Greed. Das rhythmisch schon ein bisschen interessanter, weil es nicht im Vierteltakt ist, der einfach sehr geläufig ist, sondern im Siebenvierteltakt. Das bringt auch ein bisschen Unruhe rein. Und mit der Melodie drüber ist es nicht so ganz im Fluss. Ein bisschen holprig, das passt sehr gut zu dem Thema.

0: Mirabea Wieser und Max Kreuzer sind nicht nur ausübende Musiker, sie betätigen sich auch hinter der Bühne, nämlich als Festivalleiter. Mira hat die künstlerische Leitung des Festivals Vokal Total inne. Max ist Mitbegründer des Folk Art Festivals.
1: Vokal Total ist eine Woche, wo es nur um die Stimme geht. Das gibt es seit 2001 in Graz. Hat sich entwickelt als Chor-Festival und jetzt ist es seit vielen Jahren ein großer Wettbewerb. Wir haben 6 unterschiedliche Kategorien. Das heißt, von Dienstag bis Samstag haben wir jeden Tag eine Kategorie und am Samstagabend das große Winners Concert, wo alle SiegerInnen von den ganzen Kategorien auftreten. Es kommen Gruppen aus ganz Europa, aus Taiwan, ja, von der ganzen Welt, kann man sagen. Aber wenn man es in Graz nicht so kennt, ist es in der Vokalszene schon ein sehr namhaftes Festival, weil es derartige Wettbewerbe für Popularensembles und Chöre nicht so viele gibt. Da sind wir in Europa sicher eines der bekannteren. Und wenn man als aufstrebendes Ensemble, ich kenne das ja vom Chorsingen, dass man einfach zu Wettbewerben fährt, weil man gezielt auf was hinarbeiten kann und sich da ein bisschen messen will. Gleichzeitig ist es auch super zum Connecten. Da lernen sich so viele unterschiedliche Leute kennen und so viele Gruppen. Die machen vielleicht einmal ein Konzert gemeinsam, weil sie sich jetzt kennengelernt haben. Da gibt es einen Austausch, kommt einmal zu uns und so weiter. Also das entsteht da alles. Wir haben mit dem TCMC, das ist in Taiwan, ein Chor-Festival. Da haben wir eine Kooperation zum Beispiel. Die schicken mal eine Gruppe zu uns und wir schicken eine Gruppe zu ihnen. Das ist auch schon ein jahrelanger Austausch und so verbreitet sich das dann. Früher war das einmal nach Genre. Also wir haben Pop gehabt, Klassik, Comedy, Jazz. Und die Kategorien unterscheiden sich jetzt in der Art, wie man sich verstärkt beim Singen. Das heißt, wir haben Unplugged ohne Mikrofone. Es ist egal, welches Genre man singt, weil es gibt so viele Gruppen und so viele Chöre, die wollen nicht nur Jazz singen oder nur Pop oder nur Weltmusik, sondern man will sich ausprobieren. Das finde ich war ein super Schritt, den sie da gemacht haben. Das heißt, der Unplugged-Kategorie unmikrofoniert, dann gibt es die Pure-Kategorie, das ist mikrofoniert, aber ohne Effekte. Dann haben wir Augmented, da kommen dann Effekte auch dazu. Das heißt, da kann man mit Loopstation arbeiten, man kann mit verstärktem Hall arbeiten, mit Oktava, mit Verzerrungen. Dann gibt es die Chor-Kategorie, wo alle Gruppen, die über 12 Personen sind, teilnehmen. In den anderen ist 12 immer die Beschränkung. Und heuer hat man 6 Chöre da. Teilweise bis 39 Menschen und das ist einfach großartig, wenn so viele Leute auf der Bühne sind. Und was wir auch haben, neben dem A Cappella-Part, wir haben ein Beatbox-Solo-Battle, wo einer gegen einen antritt und dann zum Schluss nochmal einer überbleibt und Loopstation. Da haben wir immer 5 Artists pro Kategorie. Die haben nur ihre Loopstation und das Mikro und die dürfen eben nur live mit dem Mund reinsingen, Beatboxen und verzerren. Das ist eine spannende Kategorie, die sich immer mehr entwickelt und immer musikalischer wird, würde ich sagen. Weil die Leute singen und beatboxen und dann kommen Harmonien dazu und der Groove quasi, das macht Spaß.
0: Und wann findet das Festival immer statt?
1: Das findet immer im Juli statt und nächstes Jahr haben wir von 20. bis 24. Juli.
0: Künstlerischer Leiter Nummer 2.
2: Ja, ich habe die Ehre, der künstlerische Leiter vom Folk Art Festival zu sein. Dieses gibt es seit 2019 und behandelt das Thema Weltmusik und interkulturellen Diskurs. Ö1 würde dazu vielleicht zeitgenössische ethnische Musik sagen. Das Festival dauert über 3 Wochen, wobei es da eine Hauptwoche gibt von Mittwoch bis Sonntag, wo die meisten Veranstaltungen stattfinden. Neben den Abendkonzerten gibt es Konzerte am Nachmittag und ein ausgedehntes Rahmenprogramm, Workshops, Diskursprogramm. Wir haben meistens einen Stadtspaziergang und eine Lesung dabei. Es sind hauptsächlich Bands, die in irgendeiner Form mit Volksmusik in Verbindung stehen. Heuer starten wir am 21. Oktober und die Hauptwoche ist von 4. bis 8. November. Das Interessante beim Folk Art Festival ist auch, dass das an unterschiedlichen Orten in Graz stattfindet, wie der Moorinsel oder dem Dom im Berg, dem Heimatsaal und anderen. Und was wir heuer zum ersten Mal haben, sind 2 Konzerte außerhalb von Graz. Eins im Stieglerhaus in St. Stephan ab Steins und eins in Feldkirchen bei Graz beim Kleinkunstverein. Um da ein bisschen das Publikum aus Graz Umgebung dazu zu holen und diese Art von Musik aufs Land zu bringen. Ja, was ist der Tätigkeitsbereich eines künstlerischen Leiters? In meinem Fall ist es sehr viel Organisation und Kommunikation mit den Bands, dass man sich da auf ein Honorar einigt oder die Verträge und Rider und so hin und her schickt. Also es ist sehr viel Kommunikation und natürlich auch die Gestaltung des Programms.
0: Intendant ist Elias Plösch. Ihr seid miteinander ins Musikgymnasium gegangen, wie einige, die am Festival von Anfang an mitgearbeitet haben. Wie ist denn die Arbeitsteilung zwischen Intendanz und künstlerischer Leitung? Ich weiß vom Elias, dass mehrere von euch daran beteiligt sind, neue Musiker zu finden, also viel Musik zu hören und zu überlegen, wen könnte man einladen.
2: Wir nehmen alle möglichen Vorschläge vom Team auf und Elias und ich entscheiden dann gemeinsam, wie wir das angehen. Wobei ihm das auch Anliegen ist, dass ich die Hauptansprechperson bin, was die Gestaltung betrifft, weil man als Intendant ohnehin genug zu tun hat und mit jedem Ressort sozusagen kommunizieren muss und es ist dann einfach sehr, sehr viel. Und deswegen haben wir beschlossen, das so aufzuteilen, dass man quasi seinen Bereich hat und dann mit ihm im Austausch ist. Das heißt, wir suchen das mehr oder weniger gemeinsam aus und die Kommunikation mit den Bands, diese ganzen Abläufe und Gagenverhandlungen wickle ich ab, aber immer in Austausch mit dem Elias. Der nächste Song heißt Road Trip und das ist eine instrumentale Komposition von mir, wo die Mirabea und ich nachträglich einen Text dazu geschrieben haben. Man könnte sagen, wie ein Vocalist, also wir haben die Melodie beibehalten, wie sie im Instrumentalstück war und haben darüber versucht, einen Text zu formen. Der Titel Road Trip, den hat es schon gegeben, weil das ist quasi eine Hommage an die Skandinavienreise, die Mirabea und ich gemacht haben vor 2 Jahren. Wo wir mit dem Auto 3 Wochen unterwegs waren. Da geht es halt um die schönen Landschaften in Norwegen und wie das so ist, so zu zweit unterwegs zu sein, das Leben und die Natur zu genießen.

0: Das Lied mit dem Titel Birchl, also Büchlein, ist aus Max Kreutzers Beschäftigung mit seinen Vorfahren entstanden.
1: Seit letztem Jahr beschäftige ich mich mit der Ahnenforschung. Also ich versuche über die Kirchenbücher Leute auszufinden, die Großeltern von den Großeltern und so weiter. Bei einigen bin ich schon ziemlich weit zurückgekommen. Also 1730er Jahre geboren, da bin ich jetzt. Also 8 Generationen oder so ist das. Interessiert hat mich das immer schon, wo komme ich her? Und bei mir sind die Verwandtschaftsverhältnisse ein bisschen kompliziert. Und wenn du aus diesem bäuerlichen Milieu kommst, da gibt es auch keine Aufzeichnungen drüber. Es gibt die Kirchenbücher und es gibt die Geschichten von denen, die noch leben. Und mein Papa sagt seit 10 Jahren, ja, ich mache einmal Ahnenforschung und das machen wir dann. Wenn wir in der Obersteiermark am Friedhof waren, hat er immer gesagt, ja, das ist die Tante und das ist der Cousin von dem und Ding. Und ich habe mir gedacht, ja, wer wird das alles noch wissen, wenn ich das jetzt nicht anfange aufzuschreiben? Und so hat es dann zu Allerheiligen begonnen, wie wir dann am Friedhof waren und da geschaut haben und mir gedacht, schau, das interessiert mich. Und da bin ich jetzt mittendrin. Und dadurch kommt man mit der Verwandtschaft auf ganz einer anderen Ebene zum Reden. Ich komme mit irgendwelchen Fragen daher. Wer ist denn das? Kannst du dich erinnern, wie der Mensch war und so weiter? Und das verbindet auch total. Ja. Vielleicht, wenn eine Geschichte nicht ganz reibungsfrei war oder nicht ganz so positiv war, ist es so, dass es in meiner Generation jetzt dass auch nur Abstand war zu den Leuten und dass man da auch viel, also ich kriege ja total viel Interesse auch von den eigenen Verwandten und sagen, ich finde es voll lässig, dass du das machst und mich interessiert das auch und da reden wir mal darüber und das hat die Hintergrundstory vom Birchl ausgelöst. Die Geschichte beim Birchl ist, dass die Mirabea und ich versucht haben, Fragen, die man an Menschen hat, die man nie kennengelernt hat oder die man jetzt vielleicht anders wahrnehmen wird, zum Beispiel die Großeltern, die nicht mehr leben, oder die Generation drüber oder wie auch immer. Wie war das, wie ihr da gelebt habt vor 100, 150 Jahren? Wie hat deine Stimme gelungen? Das hat mich so interessieren einfach. Wie hat die Stimme von meinem Opa gelungen, den ich nie gehört habe? Das hat mich interessieren, wenn er da sitzen tat und einen Satz sagt. Ne? Hat er einen ähnlichen Dialekt gehabt wie ich? Solche Fragen haben wir halt versucht einzubauen, sodass man quasi das Buch der Vergangenheit aufmacht und da sieht man ein Foto und man denkt sich, irgendwie kommt mir der Mensch bekannt vor. Dabei kenne ich den gar nicht, weil ich mich selber in den Menschen sehe. Und neben dieser ganzen Ahnengeschichte und dem, wo kommen die Leute her, und so haben wir auch versucht zu erforschen, ob unsere Ahnen musikalisch unterwegs waren. Die Großeltern und deren Eltern. Ja, der Opa und der Onkel von der Mirabea, die haben viel musiziert. Der Opa hat Klarinetten gespielt, der Onkel Harmonika. Und dort haben wir Kassetten gekriegt, wo man Aufnahme hat von ihnen. Das war total arg, wie wir das angehört haben. Ich habe den Papa auch gefragt, ob er was hat. Und er hat gesagt, ja, ich habe da so eine Kassetten von einem Dreigesang, vom Schauberger Dreigesang, wo seine Mutter mitgesungen hat. Aber wir haben es nicht ganz verifizieren geschafft, ob jetzt die da definitiv drauf singt. Er weiß auf jeden Fall, dass sie ganz viele Jodler und so gesungen haben. Das heißt, diese zwei Musikschätze haben wir gehoben. Und die wollten wir unbedingt in dieses Birchl integrieren. Und so haben wir das jetzt gemacht, dass wir zu zweit den Schauberger Jodler singen. Eben ein Stück von dieser Kassette, von diesem Dreigesang. Zu Beginn, dann ist das Stück. Und als Outro kommt ein Sample von einer Polka, die Mirabeas Opa und der Onkel spielen. Und damit ist es rund und abgeschlossen und wirklich ein sehr schönes Stück geworden, das wir auch total gerne spielen und was uns selber auch ein bisschen herreißt, wenn wir das Gefühl haben, wir treten in Verbindung auf irgendeine Art und Weise.

Das war eine Stunde mit dem Duo Kräuterwiese. Das sind Mira Bea Wieser und Max Kreuzer. Ihr Debütalbum wird Ende Oktober veröffentlicht. Ausführliche Informationen findet man auf der Website von Radio Helsinki, helsinki.at, in der Rubrik Das Rote Mikro. Gestaltung der Sendung: Barbara Belitsch.

Ein neuer Samstag, ein neuer Veranstaltungskalender. Herzlich willkommen zu den Veranstaltungstipps des Freien Radios Salzkammergut. Ich bin Yaminia Baguada und begleite heute am Samstag, den 26. September mit ausgewählten Kulturprogramm. Ein buntes Potpourri gibt es in Ebensee. Gleich mehrere Veranstaltungen stehen in den kommenden Tagen im Kino Ebensee auf dem Programm. Heute, Samstag, beginnt um 20 Uhr Alles Impro mit Wagner und Co. Am Sonntag, den 27. September, folgt um 16 Uhr das Kindertheater Biene Meier, Meier zieht in den Wald. Und am Mittwoch, den 30. September, ist außerdem der Journalist und ehemalige Nahost-Korrespondent Karim El-Ghouri zu Gast. Bei Red mal im Kino spricht er ab 20 Uhr zum Thema Krisenherd Nahost. Impro-Theater heute um 20 Uhr, Kindertheater am Sonntag um 16 Uhr und Red mal im Kino mit Karim El-Ghouri am Mittwoch um 20 Uhr. Jeweils im Kino Ebensee. Weitere Informationen gibt es unter kino-ebensee.at. Smart aufwachsen. Wie Kinder und Jugendliche in einer zunehmend digitalen Welt aufwachsen, steht am Dienstag, den 29. September, in Gschwand im Mittelpunkt. Der Vortrag Smart aufwachsen beginnt um 19.30 Uhr im Gymnastiksaal der Volksschule Gschwand. Smart aufwachsen, Dienstag, 29. September, 19.30 Uhr in der Volksschule Gschwand. Weitere Informationen gibt es auf der Webseite der Gemeinde Gschwand. Science, Games and Messages. Am Sonntag, den 27. September, eröffnet in der Galerie Petra Seiser in Schörfling am Attersee die Ausstellung Science, Games and Messages. Die Ausstellung verbindet unterschiedliche künstlerische Positionen und nimmt dabei Bezug auf die vielstimmige Kompositionsweise des ungarischen Komponisten Georg Kurtag. Kuratiert wird sie von Harald Krejci und Gundula Gruber. Eröffnung von Science, Games and Messages. Am Sonntag, den 27. September um 11 Uhr in der Galerie Petra Seiser in Schörfling am Attersee. Ein Kabarett-Matinee in der Kulturvilla. Am Sonntagvormittag steht in der Kulturvilla Forchdorf Kabarett auf dem Programm. Lorenz Zwickelhuber alias Super Zwickel präsentiert sein Programm Flieg, Liederlich Flieg. Die Kabarett-Matinee beginnt morgen, Sonntag, den 27. September um 10 Uhr in der Kulturvilla Forchdorf. Weitere Informationen und das gesamte Kulturprogramm gibt es unter kulturvilla.at. Literaturfestival Ahoi! Zum Abschluss ein Blick auf die kommende Woche. Am Mittwoch, den 30. September, beginnt in Bad Ischl das dreitägige Literaturfestival Ahoi, Tschechien setzt über. Das Literaturschiff, das Literaturhaus Wien und das Tschechische Zentrum Wien präsentieren zeitgenössische tschechische Autorinnen und Autoren und ihre Werke in deutscher Übersetzung. Der erste Abend beginnt am Mittwoch um 19.30 Uhr mit Radka Denemarkova in der Buchhandlung Kurdirektion in Bad Ischl. Das Festival läuft bis Freitag, den 2. Oktober. Jedoch der Auftakt des Literaturfestivals Ahoi Tschechien setzt über ist am Mittwoch, den 30. September. Weitere Informationen gibt es unter kurdirektion.at.

Und so schnell vergeht die Zeit, das FRS-Kalender mit Veranstaltungstipps für die kommenden Tage geht dem Ende zu, so wie auch der September. Ich, Yaminia Baguada, bedanke mich herzlich im Namen des gesamten Teams des Freien Radio Salzkammergut fürs Zuhören.

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Ein neuer Samstag, ein neuer Veranstaltungskalender. Herzlich willkommen zu den Veranstaltungstipps des Freien Radios Salzkammergut. Ich bin Yaminia Baguada und begleite heute am Samstag, den 26. September mit ausgewähltem Kulturprogramm. Ein buntes Potpourri gibt es in Ebensee. Gleich mehrere Veranstaltungen stehen in den kommenden Tagen im Kino Ebensee auf dem Programm. Heute, Samstag, beginnt um 20 Uhr Alles Impro mit Wagner und Co. Am Sonntag, den 27. September, folgt um 16 Uhr das Kindertheater Biene Meier, Meier zieht in den Wald. Und am Mittwoch, den 30. September, ist außerdem der Journalist und ehemalige Nahost-Korrespondent Karim El-Ghouri zu Gast. Bei Red mal im Kino spricht er ab 20 Uhr zum Thema Krisenherd Nahost. Impro-Theater heute um 20 Uhr, Kindertheater am Sonntag um 16 Uhr und Red mal im Kino mit Karim El-Ghouri am Mittwoch um 20 Uhr. Jeweils im Kino Ebensee. Weitere Informationen gibt es unter kino-ebensee.at. Smart aufwachsen. Wie Kinder und Jugendliche in einer zunehmend digitalen Welt aufwachsen, steht am Dienstag, den 29. September, in Gschwand im Mittelpunkt. Der Vortrag Smart aufwachsen beginnt um 19.30 Uhr im Gymnastiksaal der Volksschule Gschwand. Smart aufwachsen, Dienstag, 29. September, 19.30 Uhr in der Volksschule Gschwand. Weitere Informationen gibt es auf der Webseite der Gemeinde Gschwand. Science, Games and Messages. Am Sonntag, den 27. September, eröffnet in der Galerie Petra Seiser in Schörfling am Attersee die Ausstellung Science, Games and Messages. Die Ausstellung verbindet unterschiedliche künstlerische Positionen und nimmt dabei Bezug auf die vielstimmige Kompositionsweise des ungarischen Komponisten Georg Kurtag. Kuratiert wird sie von Harald Krejci und Gundula Gruber. Eröffnung von Science, Games and Messages. Am Sonntag, den 27. September um 11 Uhr in der Galerie Petra Seiser in Schörfling am Attersee. Ein Kabarett-Matinee in der Kulturvilla. Am Sonntagvormittag steht in der Kulturvilla Forchdorf Kabarett auf dem Programm. Lorenz Zwickelhuber alias Superzwickel präsentiert sein Programm Flieg, liederlich flieg. Die Kabarett-Matinee beginnt morgen, Sonntag, den 27. September um 10 Uhr in der Kulturvilla Forchdorf. Weitere Informationen und das gesamte Kulturprogramm gibt es unter kulturvilla.at. Literaturfestival Ahoi! Zum Abschluss ein Blick auf die kommende Woche. Am Mittwoch, den 30. September, beginnt in Bad Ischl das dreitägige Literaturfestival Ahoi, Tschechien setzt über. Das Literaturschiff, das Literaturhaus Wien und das Tschechische Zentrum Wien präsentieren zeitgenössische tschechische Autorinnen und Autoren und ihre Werke in deutscher Übersetzung. Der erste Abend beginnt am Mittwoch um 19.30 Uhr mit Radka Denemarkova in der Buchhandlung Kurdirektion in Bad Ischl. Das Festival läuft bis Freitag, den 2. Oktober. Jedoch der Auftakt des Literaturfestivals Ahoi Tschechien setzt über ist am Mittwoch, den 30. September. Weitere Informationen gibt es unter kurdirektion.at.

Und so schnell vergeht die Zeit, das FRS-Kalender mit Veranstaltungstipps für die kommenden Tage geht dem Ende zu, so wie auch der September. Ich, Yaminia Baguada, bedanke mich herzlich im Namen des gesamten Teams des Freien Radio Salzkammergut fürs Zuhören.

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1: Wir begrüßen Sie herzlich zu einer Reise nach Italien mit Ornella Vanoni und ihrem Song Senza Fine aus dem Jahr 1961. Ursprünglich kam die 1938 geborene Vanoni vom Theater, spielte unter dem Bühnengiganten Giorgio Strehler im Piccolo Teatro de Milano. Erste Gesangsauftritte bestreitet sie mit Bertolt Brecht-Liedern. Unter den zahllosen tollen Songs, die bis heute mit Ornella Vanoni verknüpft sind, bleibt Senza Fine eine der schönsten. Ganz im Sinne des Titels erweist sich Senza Fine als großartig unverwüstlich. Immer wieder wird der Song gecovert. Die Fassungen reichen von Dean Martin bis hin zu Faith No More-Sänger Mike Patton.

Ornella Vanoni mit Senza Fine, womit wir bei Nada angekommen wären und ihrem Song Senza und Perché aus dem Jahr 2004. Eine gute Mutter ist 100 Lehrer wert, heißt es in Italien. Manche Mütter können es aber auch gehörig übertreiben, wie die Mutter von Nada, die ihre Tochter von klein auf Erfolg trimmt. Nada ist gerade einmal 14 Jahre alt, als sie einen Plattenvertrag unterschreibt. 1969, mit 15 hat sie ihren ersten großen Hit. Sie muss immer wieder Kinderlieder singen, hasst dies, wird magersüchtig. Mit 19 entscheidet sie sich, ihre Karriere ohne Mutter in die Hand zu nehmen und wendet sich dem anspruchsvollen Lied zu. Senza un Perché ist ein Lied, das seine Faszination aus seiner scheinbaren Hingeworfenheit und dem Spiel mit Elementen der leichten italienischen Musik bezieht.

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2: Lustiges Lied von Nada, senza un perché, ohne ein Warum. Wir kommen zu Mina und ihrem Song Se Telefonando aus dem Jahr 1966. Die Mina haben wir schon mehrmals in dieser Sendung gehört. Mina singt heute einen Song vom großen italienischen Komponisten Ennio Morricone, berühmt geworden durch seine unzählbaren Kompositionen für Filmmusik. Ein Paradebeispiel ist das Lied Se Telefonando. Seine Struktur ist beispiellos. Nur eine Strophe und dann ausschließlich Refrains, die sich in 8 Tonart wechseln, immer weiter nach oben schrauben. Morricones Inspiration, eine Polizeisirene. Bis heute haben sich viele Leute an dem Lied versucht. Die Grandezza von Minas Urfassung bleibt freilich unerreicht.

Mina mit Se Telefonando. Jetzt gibt's Viola Valentino mit Sola aus dem Jahr 1982. Viola Valentino versuchte Ende der 1960er Jahre erfolglos im Segment des Beatschlagers zu reüssieren. Ende der 1970er Jahre wurde sie entdeckt, änderte ihren Namen und schaffte 1979 mit dem Schlager Comprami, Kauf mich, den Durchbruch. 1982 trat sie mit dem Song Sola alleine beim schon vielfach erwähnten Festival von Sanremo auf. Es war die Hochphase ihres Erfolges. Von nun an ging es zum Film, ihr erster Verbrechen auf der Autobahn und viele weitere sollten folgen. Gesangsmäßig war dann bei ihr nicht mehr so viel los. Viola Valentino mit Sola.

großartig ist was anderes. Aber gut, wir haben ihn gehört, den Song Sola. Mit solchen Liedern kann man in Italien offensichtlich realisieren. Wir kommen zu Laura Pausini und ihrem Song La Solitudine aus dem Jahr 1993. 1993 beginnt Pausini ihre Karriere. Gleich ihre erste Single macht sie zum Teen-Idol. Schon hier deutet sich die Wucht ihres Mezzosoprans an.

Mit den Folgeveröffentlichungen kann sie ihren Ruhm konstant steigern. Auch international horcht man auf, vor allem in den USA und im spanischsprachigen Ausland findet man Gefallen am sauberen Pop der allürenfreien Sängerin. Man vermarktet sie als italienische Antwort auf Sängerinnen wie Maria Carey und Céline Dion. Bis heute soll sie über 70 Millionen Tonträger verkauft haben. Am Ende jeden Konzerts ruft sie ihren begeisterten Fans zu. Fate l'amore, stanotte. Liebt euch heute Nacht.

Das klingt nach Urlaub, Strandbar und schwulstige Lieder. Laura Pausini mit La Solitudine. Womit wir bei Antonello Venditti angekommen wären und seinem Song Sotto il segno di Pesci aus dem Jahr 1979. Das Lieblingsstück des Autors dieser Zeilen von Venditti ist Sotto il segno di Pesce, im Zeichen der Fische, aus dem Jahr 1978, einer seiner großen Klavierballaden und ein Nummer-1-Hit. Antonello demonstriert hier anschaulich, dass er von den großen Songschreibern seiner Ära am wenigsten vor donnernden Großgästen zurückschreckt und ganz beherzt aufs Dramapedal tritt. Das Stück erzählt von einem Paar, Marissa und Giovanni, das 1968 gemeinsam auf der Straße die Revolutionsfahnen schwang und doch eigentlich nur Liebe wollte. Nun, 10 Jahre später, müssen die beiden erkennen, dass sie in einem Alltag der schalen Kompromisse gelandet sind. Antonello Venditti mit Sotto il segno di Pesce.

Und ganz Italien singt mit, wenn Titti zu singen beginnt. Zum Abschluss kommen wir zum größten Hit von Antonello Venditti, Bomba o non Bomba.

Antonello Venditti mit Bomba o non Bomba. Das war die heutige Sendung. Wir bedanken uns fürs Zuhören. 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

Ein neuer Samstag, ein neuer Veranstaltungskalender. Herzlich willkommen zu den Veranstaltungstipps des Freien Radios Salzkammergut. Ich bin Yaminia Baguada und begleite heute am Samstag, den 26. September mit ausgewählten Kulturprogramm. Ein buntes Potpourri gibt es in Ebensee. Gleich mehrere Veranstaltungen stehen in den kommenden Tagen im Kino Ebensee auf dem Programm. Heute, Samstag, beginnt um 20 Uhr Alles Impro mit Wagner und Co. Am Sonntag, den 27. September, folgt um 16 Uhr das Kindertheater Biene Maya, Maya zieht in den Wald. Und am Mittwoch, den 30. September, ist außerdem der Journalist und ehemalige Nahost-Korrespondent Karim El-Ghouri zu Gast. Bei Redner im Kino spricht er ab 20 Uhr zum Thema Krisenherd Nahost. Impro-Theater heute um 20 Uhr, Kindertheater am Sonntag um 16 Uhr und Redner im Kino mit Karim El-Ghouri am Mittwoch um 20 Uhr. Jeweils im Kino Ebensee. Weitere Informationen gibt es unter kino-ebensee.at. Smart aufwachsen. Wie Kinder und Jugendliche in einer zunehmend digitalen Welt aufwachsen, steht am Dienstag, den 29. September, in Gschwand im Mittelpunkt. Der Vortrag Smart aufwachsen beginnt um 19.30 Uhr im Gymnastiksaal der Volksschule Gschwand. Smart aufwachsen, Dienstag, 29. September, 19.30 Uhr in der Volksschule Gschwand. Weitere Informationen gibt es auf der Webseite der Gemeinde Gschwand. Science, Games and Messages. Am Sonntag, den 27. September, eröffnet in der Galerie Petra Seiser in Schörfling am Attersee die Ausstellung Science, Games and Messages. Die Ausstellung verbindet unterschiedliche künstlerische Positionen und nimmt dabei Bezug auf die vielstimmige Kompositionsweise des ungarischen Komponisten Georg Kurtag. Kuratiert wird sie von Harald Krelci und Gundula Gruber. Eröffnung von Science, Games and Messages. Am Sonntag, den 27. September um 11 Uhr in der Galerie Petra Seiser in Schörfling am Attersee. Ein Kabarett-Matinee in der Kulturvilla. Am Sonntagvormittag steht in der Kulturvilla Forchdorf Kabarett auf dem Programm. Lorenz Zwickelhuber alias Super Zwickel präsentiert sein Programm Flieg, liederlich Flieg. Die Kabarett-Matinee beginnt morgen, Sonntag, den 27. September um 10 Uhr in der Kulturvilla Forchdorf. Weitere Informationen und das gesamte Kulturprogramm gibt es unter kulturvilla.at. Literaturfestival Ahoi! Zum Abschluss ein Blick auf die kommende Woche. Am Mittwoch, den 30. September, beginnt in Bad Ischl das dreitägige Literaturfestival Ahoi, Tschechien setzt über. Das Literaturschiff, das Literaturhaus Wien und das Tschechische Zentrum Wien präsentieren zeitgenössische tschechische Autorinnen und Autoren und ihre Werke in deutscher Übersetzung. Der erste Abend beginnt am Mittwoch um 19.30 Uhr mit Radka Denemarkova in der Buchhandlung Kurdirektion in Bad Ischl. Das Festival läuft bis Freitag, den 2. Oktober. Jedoch der Auftakt des Literaturfestivals Ahoi Tschechien setzt über ist am Mittwoch, den 30. September. Weitere Informationen gibt es unter kurdirektion.at.

Und so schnell vergeht die Zeit, das FRS-Kalender mit Veranstaltungstipps für die kommenden Tage geht dem Ende zu, so wie auch der September. Ich, Yaminia Baguada, bedanke mich herzlich im Namen des gesamten Teams des Freien Radio Salzkammergut fürs Zuhören.

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0: Auf alten Wegen, Pferde, Wagen und Mobilität in der Hallstattzeit. Einen schönen Samstagnachmittag bei Weit und Bewegt im Freien Radio im Salzkammergut wünscht euch Gust Maringer. Für alle, die die Wiederholung hören, einen schönen Dienstagvormittag. Auf alten Wegen, Pferde, Wagen und Mobilität in der Hallstattzeit. Ein Besuch bei Frau Magistra Doktorin Jutta Leskova in der Zweigstelle des Oberösterreichischen Landesmuseums in Leonding. Jutta Leskova ist Sammlungsleiterin für Ur- und Frühgeschichte am Oberösterreichischen Landesmuseum und für die wissenschaftliche Betreuung des Freilichtmuseums Keltendorf Mitterkirchen zuständig.
1: Mitterkirchen ist einer der wichtigsten eisenzeitlichen Fundorte in Oberösterreich. Ich würde sagen, beinahe so wichtig wie der namengebende Fundort Hallstatt. Und da wurde eben in den 80er Jahren ein Gräberfeld ausgegraben mit ungefähr 80 Bestattungen, 80 Gräbern, mit sehr vielem, sehr reichem Material drinnen, im Sinne von sehr, sehr viele Objekte, teilweise sehr schöne Objekte, unter anderem eben auch Wagen und so weiter. Und es ist dann auch alles bearbeitet worden. Aber was man jetzt sozusagen als Besucherin oder Besucher noch sehen kann, ist eben ein großes, sehr schönes Freilichtmuseum, wo man Hallstattzeit live erleben kann, mit allen Sinnen, Brotbacken, Schmuck machen, Bogenschießen und so weiter. Und in Mitterkirchen ist nicht nur ein Dorf nachgebaut, sondern wir haben dort eben auch einen rekonstruierten Grabhügel, wo man sehen kann, wie solche Gräber um ungefähr 700 vor Christus ausgesehen haben. Und ja, da kann man so ein bisschen eintauchen, einfach in die Hallstattzeit.
0: Sind da Repliken dort?
1: In Mitterkirchen sind prinzipiell sehr viele Repliken, also dieses die Gefäße, die in diesem rekonstruierten Grab drinnen stehen, die sind eben Repliken, nachgemachte Objekte. Aber es gibt auch immer eine Sonderausstellung im Grabhügel drinnen. In Vitrinen sind dann eben auch Originale. Und momentan ist dort eine Ausstellung, wo es um Mobilität geht, um wie haben sich die Menschen in der Hallstattzeit fortbewegt. Da geht es eben um Pferde, um Pferdegeschirr, um Wagen und die Wagenteile, die wir dort gefunden haben. Genau, das heißt, es gibt in Mitterkirchen sowohl Repliken als auch originale Objekte.
0: Wie weit unterscheiden Sie die Fundstücke von der heutigen Zeit bei den Wagen?
1: Also bei den Wagen natürlich, es kommt darauf an, von welchen Wagen man spricht. Ne? Also grundsätzlich, diese Wagen in der Hallstattzeit, die wurden einfach aus Holz gemacht. Ja? Das heißt, sämtliche Konstruktionselemente konnten auch rein aus Holz sein. Es war gar nicht notwendig, da Metall anzubringen. Bei den konkreten Wagen in Mitterkirchen waren allerdings durchaus Metallobjekte drauf. Einerseits eiserne Radreifen und andererseits sehr viele bronzene Zierelemente, die einfach wirklich nur dazu da waren, dass dieser Wagen schön ausschaut. Das heißt, wenn man heute einen, ich sage mal, schönen Leiterwagen baut, unterscheidet er sich natürlich von so einem hallstattzeitlichen Wagen eigentlich auch nur durch die ja, technischen Elemente und ja, das Metall ist natürlich ein wenig anders und wir haben heute halt nicht unglaubliche Zierbeschläge aus Bronze drauf, aber grundsätzlich würde man so einen Wagen auch heute nicht anders bauen. Natürlich unterscheiden sich die hallstattzeitlichen Fortbewegungsmittel massiv von unserer motorisierten Welt, eh klar. Diese Wagen waren in der Hallstattzeit vierrädrig und waren für zwei Pferde gedacht. Das lässt sich also ganz eindeutig nachweisen. Gibt es also nicht nur in Mitterkirchen, sondern gibt es eben im ganzen hallstattzeitlichen westlichen Raum. Also wir haben die auch in Böhmen und in Deutschland oder auch in Frankreich und sind sozusagen von der Konstruktion her relativ ähnlich. Und die Zierweise ist halt auch ganz spezifisch hallstattzeitlich. Also da hängen dann Metallteile runter, die baumeln und scheppern, es macht dann Lärm. Es muss einen ziemlichen Eindruck gemacht haben, wenn diese Wagen da dahergefahren sind. Und da gibt es dann auch immer die massive Debatte und Diskussion darum, wofür dienten denn diese Wagen und warum sind denn die im Grab drinnen. Das sind natürlich zwei verschiedene Fragen. Das eine ist, wozu hat es der lebende Mensch benutzt? Und das andere ist, warum sind diese Wagen im Grab drinnen? Und was man zum Beispiel bei dem Wagen in Mitterkirchen deutlich sieht, ist, der wurde nicht nur für den Grabbrauch benutzt. Also der hat Abnutzungsspuren. Das sieht man ganz deutlich an diesen eisernen Radreifen, die da außen drum sind. Also man hat jetzt diesen Wagen nicht einfach einfach nur gebaut, damit diese Person einen schönen, eine schöne Grabbeigabe hat, sondern man ist tatsächlich damit herumgefahren. Und ich sage dann immer ganz flapsig, naja, man wird das Ding wahrscheinlich nicht zum Milchholen benutzt haben, sondern man wird es vielleicht für irgendeinen speziellen Anlass genutzt haben. Welcher Anlass das dann wieder genau war, ist wieder schwer zu sagen. Das liegt an dem, dass wir aus der Zeit um 700 vor Christus ja keinerlei Schriftquellen haben. Das heißt, wir wissen nicht genau, wie die Gesellschaft aufgebaut war. Wir wissen entsprechenderweise auch nicht genau, welche Leute liegen denn da im Grab. Was hat denn diese Person für eine Rolle gespielt? Was hat die für einen Status gehabt? Alle diese Sachen wissen wir nicht. Wir reden oft ganz gerne in der Archäologie von den Eliten, die diese tollen Dinge in den Gräbern drin gehabt haben. Da bin ich immer ein bisschen vorsichtig und skeptisch, weil, wie gesagt, man kann sich da massiv täuschen. Nur weil viele schöne Dinge im Grab drinnen liegen, muss das jetzt nicht unbedingt die Fürstin sozusagen gewesen sein. Gilt aber auch umgekehrt. In unseren Gräbern liegt teilweise überhaupt nichts drinnen. Trotzdem kann es der hochangesehene Politiker, Bankdirektor gewesen sein. Ja, also lässt sich auch ohne Schriftquellen nicht nachweisen. Das heißt, vom Grab aufs Leben zu schließen, immer sehr tricky. Also diese ganze soziale Debatte haben wir eben, wir wissen, dass in dem Fall das Grab von der Person, wo dieser schöne Wagen drinnen war, mit der Kirche ein Frauengrab war. Also es hat auf jeden Fall Männergräber und Frauengräber gegeben mit solchen Wagen drinnen. Aber trotzdem hilft uns das nicht sehr viel weiter bei der Frage nach der Bedeutung von so einem Wagen für die lebende Person. Und im Grab selber gibt es natürlich dann trotzdem immer wieder so Überlegungen, gut, man kann so einen Wagen auch für die Reise in ein mögliches Jenseits verwenden, solche Dinge. Es ist grundsätzlich so, wenn prähistorische Kulturen einen sehr elaborierten Grabbrauch haben, sich also sehr viel Mühe dabei geben, ihre Toten aufwendig zu bestatten, dann wird es auch irgendwelche spirituellen Vorstellungen gegeben haben. Und genau die können wir halt wieder nicht rekonstruieren, aber sie muss es gegeben haben. Und insofern kann man um so Wagen in hallstattzeitlichen Gräbern ganz viel Debatten führen über die gesamte Hallstattkultur und meistens halt mehr Fragen stellen als Antworten kriegen.

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1: Solche hallstattzeitlichen Wagen gibt es durchaus relativ oft. Also wir gehören quasi mit der Kirche und Oberösterreich gehört zum sogenannten Westhallstattkreis oder zur Westhallstattgruppe oder der ganze Hallstattraum teilt sich so in eine Ost- und Westhälfte und wir gehören gerade noch zum Westen. Und zu diesem Westen gehört eben auch Bayern, Baden-Württemberg und Ostfrankreich dazu und überall dort gibt es eben auch Wagen. Ein Beispiel ist das Grab von Hochdorf aus Baden-Württemberg. Das ist sehr berühmt, da sind ganz viele Grabbeigaben drinnen. Und ein weiteres Beispiel ist das Grab von Wiex. Das war auch ein Frauengrab. Das ist in Frankreich. Das hat gerade sehr unangenehme Berühmtheit erlangt, weil da gerade der Goldhalsreifen aus diesem Grab, aus einem Museum gestohlen worden ist. Sehr bedauerlicherweise. Aber das heißt, dieses Phänomen Wagen in hallstattzeitlichen Gräbern gibt es quasi im gesamten westhallstättischen Gebiet. Da sieht man eben, man kann sie auch eben miteinander vergleichen. Man kann die Achsnägel sich genau anschauen, die Radnägel genau und so. Man kann sie in verschiedene Typen teilen. Also sie kommen über mehrere Jahrhunderte vor, aber sozusagen unterscheiden sich dann in kleineren Details, die einem dann beim Datieren helfen, aber im Grunde genommen alles vierrädrige Wagen, so also nicht wie ein Bett, wie ein Kasten eben, wo unten einfach die vier Räder dran stecken und vorne die beiden Pferde sind und ja, und eben meistens elaboriert verziert. Und dann stellt sich ja halt auch oft die Frage, ist das Holz irgendwie behandelt worden oder ist das mit irgendeiner Farbe versehen worden? Ganz oft werden diese Hölzer in der Rekonstruktion dann schwarz bemalt, weil dann entsteht ein Kontrast zu der bronzefarbenen Metallverzierung. Der Wagen in Mitterkirchen ist im Unterschied dazu von meinem Vorgänger Manfred Bertelwieser, der diesen Wagen ausgegraben hat, rot gebeizt worden, weil dieses Rot-Schwarz eine typische Farbkombination in der Hallstattzeit ist, die auf der Keramik vorkommt. Und er hat sich einfach gedacht, er probiert es einfach mit Rot, das ist eine Möglichkeit, kann schon so gewesen sein. Er könnte natürlich aber auch grün gewesen sein oder orange oder was weiß ich.
0: Geht man davon aus, dass die Transportwegen waren oder waren die auch zum

Überlandfahrten zu benutzen, um jetzt zum Beispiel große Mengen, ich sage einmal, Salz in Oberösterreich zu transportieren. Das ist potenziell vielleicht nicht ganz praktisch, kann aber durchaus passiert sein. Dass es in der Hallstattzeit in Oberösterreich Straßensysteme gegeben hat, das ist sicher, und es gibt auch einen Beleg für einen befestigten Weg, nämlich durchaus auch in Mitterkirchen selbst. Wir haben da nämlich nicht nur die Grabhügel, sondern wir haben auch den Rest von einem Bohlenweg, der also da wirklich noch erhalten war bei der Grabung, den konnte man noch dokumentieren. Also einfach querliegende Hölzer und dann so Längsbalken, wo man also durchaus bequem fahren konnte, der ist so zugerichtet gewesen in Richtung des größten Grabhügels. Den könnte man jetzt als Prozessionsweg bezeichnen, aber man kann so eine Straße natürlich auch über Land bauen, und das wird auch passiert sein. Allerdings stellen wir das jetzt nicht flächendeckend vor, aber wir wissen es natürlich nicht genau. Genau, das heißt, insofern ist nicht ganz klar zu beantworten, wofür wurden diese Wagen verwendet, aber dass Dinge transportiert wurden, und zwar über sehr weite Strecken, das zeigt sich natürlich dann daran, welche Objekte wo gefunden worden sind. So funktioniert dann eben auch eine klassische Verbreitungskarte in der Archäologie, und ein Beispiel dafür ist, wir haben in Mitterkirchen zwei Helme, sogenannte Schüsselhelme, das sind eigentlich weitgehend verstärkte Lederkappen mit Bronzeverzierung. Und die stammen eindeutig aus dem heutigen Slowenien, weil die wurden dort in großer Menge hergestellt, und dort findet man auch sehr viele in den hallstattzeitlichen Gräbern, aber in Mitterkirchen haben wir zwei Stück davon. Das heißt, die müssen in irgendeiner Form da transportiert worden sein. Wie auch immer, warum auch immer, das wissen wir wieder nicht. Aber das heißt, das belegt einfach, dass die Überwindung der Alpen und dieses Wandern in ganz Mitteleuropa herum, also in der Hallstattzeit überhaupt gar kein Thema war. Aber das war es eh die gesamte Urgeschichte hindurch nicht. Das war nie ein Problem. Ich meine, auch Ötzi ist über die Alpen gekommen, das war gar kein Problem. Und wenn es um Transport in der Hallstattzeit geht, kommt man natürlich an der Debatte sozusagen von Hallstatt selbst gar nicht vorbei. Es geht natürlich darum, dort wurde Salz in unendlichen Mengen und wirklich tonnenweise produziert. Und dieses Salz muss ja rausgekommen sein aus den Bergen und irgendwohin verteilt. Und da gibt es zum Beispiel auch die These, dass das reich ausgestattete Gräberfeld von Mitterkirchen etwas damit zu tun hatte, mit dieser Verteilung von Salz. Es gibt immer das Beispiel, Böhmen hat keine natürlichen Salzvorkommen, dass sozusagen über die Traun das Salz in den Donauraum gekommen ist und von dort dann weiter auch unter anderem nach Böhmen.

0: Secure a Forest. 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Ein Gespräch mit Frau Magistra Dr. Jutta Leskova, Sammlungsleiterin für Ur- und Frühgeschichte am Oberösterreichischen Landesmuseum. Die Handelswege waren ja relativ weit, wie Sie gesagt haben. Wie weit oder was war das Weiteste?
1: Also ich würde sagen, es gibt keine Grenze. Ja. Also ich bin überzeugt davon, dass es Individuen gegeben hat, die es geschafft haben, die gesamte damals bekannte Welt in irgendeiner Form zu bereisen. Konkret das Weiteste, was sich wirklich jetzt zum Beispiel für die Hallstattzeit nachweisen lässt, sind mindestens die 1000 Kilometer bis zur Ostsee. Wir haben jede Menge Bernstein in unseren Gräbern liegen und dieser Bernstein ist sogenannter baltischer Bernstein, also der kommt definitiv aus der Ostsee, zum Teil auch aus der Nordsee, aber der kommt jedenfalls aus dem Norden. Und es gibt in Hallstatt den Nachweis von Elfenbein. Und ich meine, ja, Elfenbein, das reden wir vom afrikanischen Kontinent. Also diese Strecken sind auf alle Fälle möglich gewesen. Ob diese Verteilung dann von einem Individuum sozusagen in direkter Linie bewältigt worden ist oder ob das über eine Art mehrstufige Verteilung, Handel, Austausch gelaufen ist, das lässt sich dann wieder nicht sagen. Ich bin davon überzeugt, dass beide Varianten möglich sind und dass sich das im Laufe der Jahrhunderte natürlich auch immer mal wieder ändert.
0: Also es war der Handel ein großer Wirtschaftsfaktor eigentlich.
1: Ja, also die Menschen in der Hallstattzeit sind intensiv vernetzt, man könnte sagen globalisiert in ihrer Zeit. Die Menschen damals sind immer noch, wie alle Leute seit der neolithischen Revolution, sesshafte Ackerbauern und Viehzüchter. Das ist die Grundlage natürlich der Nahrung und der ganzen Wirtschaft. Aber darüber hinaus gibt es elaboriertes Handwerk, Metallhandwerk, Kunsthandwerk, was immer man braucht, Textilhandwerk ganz in hohem Maße und intensiven Austausch über ganz Europa hinweg. Also das ist eigentlich eine Hochkultur, aber Hochkulturen werden bei uns halt noch anders definiert, unter anderem über das Vorhandensein von Schrift. Das haben wir halt in der Eisenzeit nicht, aber in allen anderen Aspekten ist das eine Hochkultur.

0: Depeche Mode, Never Let Me Down Again.
1: Wie kann man sich die Pferde dazu vorstellen bei den Wagen?
2: Ja, zu den Pferden gibt es also für mich persönlich eine interessante Geschichte. Die Archäozoologie beschäftigt sich eben mit den prähistorischen Haustieren und arbeitet natürlich mit dem Knochenmaterial und kann aus diesem Knochenmaterial natürlich herauslesen, die statistischen Werte, da, was die Größe betrifft oder auch Schlachtalter bei Kühen und Schweinen zum Beispiel, solche Dinge. Und kann natürlich auch, wenn es zur Verfügung steht, arbeiten mit irgendwelchen Fellresten oder Haarresten, die man natürlich mittlerweile auch DNA analysieren kann, alle diese Dinge, also da passiert schon sehr viel. Und wir haben eben im Freilichtmuseum von Mitterkirchen seit vielen Jahren ein Projekt laufen, das nennt sich Prunkwagen und Hirsebrei. Da wohnen einige Leute wie in der Hallstattzeit, die bewohnen sozusagen dieses Freilichtmuseum. Und als wir das erste Mal gemacht haben, wurde auch eine Dokumentation fürs Fernsehen gedreht. Und da wollten wir natürlich das so authentisch wie möglich und so lebendig wie möglich machen. Und dazu war natürlich notwendig, diesen Wagen, diesen rekonstruierten, einzusetzen. Und da brauchten wir ein Pferd. Also wir wollten wenigstens ein Pferd haben, nicht unbedingt ein Gespann, aber zumindest ein Pferd. Und dann habe ich den Archäozoologen meines Vertrauens angerufen und habe gesagt, mein Lieber, was brauche ich denn für ein Pferd, wenn ich ein passendes vor diesen Wagen spannen möchte? Und er hat zu mir gesagt, ein Huzule ist das Ähnlichste, was sozusagen so zur Hallstattzeit dazu passt. Ich kannte, gebe ich zu, damals Huzulen nicht, aber es ist sozusagen so wie eine Art dunkler Haflinger von der Statur und von der Größe her. Und wir haben dann tatsächlich einen sehr netten Herrn aus Tirol ausfindig gemacht. Der hatte einen Huzulen und der hat uns den auch zur Verfügung gestellt. Das war der Attila und der kam nach Mitterkirchen. Dann haben wir den Attila vor diesen Wagen gespannt. Und es hat optisch auch sehr gut ausgesehen im Sinne von, also jetzt nicht nur, weil der Attila ein sehr hübsches Pferd war, sondern weil das Größenverhältnis zusammengestimmt hat. Sozusagen dieses Haflinger große Pferd hat also sehr gut zu diesem vierrädrigen Wagen gepasst. Das heißt, für die Hallstattzeit ist ein Huzule das beste Vorbild gewissermaßen. Zu den anderen Pferderassen in anderen Zeiten, da kenne ich mich nicht besonders gut aus, aber wie gesagt, für die Hallstattzeit wäre es ein Attila.
1: Das Projekt läuft jedes Jahr, wie wir es gesagt haben.
2: Also momentan läuft dieses Projekt Prunkwagen und Hirsebrei noch jedes Jahr. Man muss allerdings dazu sagen, wenn sich die Hitze Sommer so weiterentwickeln wie aktuell, dann ja, stellt sich die Frage, ob es noch weitergeht. Aber ja, seit mittlerweile 15 Jahren war das jetzt wirklich jeden Sommer so, dass da eine beinahe feststehende Gruppe von Menschen in Mitterkirchen lebt, nämlich Spezialistinnen und Spezialisten, die auch nicht nur kochen und dort wohnen, wobei das Kochen auch eine durchaus wichtige Tätigkeit ist und auch sehr herausfordernd, weil man natürlich auch versucht, nur authentische Lebensmittel zu verkochen. Aber die Leute sind auch so versiert im Rahmen der sogenannten experimentellen Archäologie. Also die können alle auch handwerklich etwas machen, etwas herstellen. Und das ist auch im Laufe der Jahre immer wieder passiert in Mitterkirchen. Also die Leute haben sich auch immer ihre persönliche Ausstattung selbst gemacht, von Schuhen über Taschen und natürlich auch eben die ganze Kleidung. Und es ist eine sehr schöne Möglichkeit, archäologische Inhalte ans Publikum zu vermitteln, weil es natürlich interessant ist, wenn man mit den Leuten ins Gespräch kommt, die da am offenen Feuer ihr Mittagessen in rekonstruierten Töpfen kochen und ein bisschen erzählen, wie das funktioniert. Also da wird die Prähistorie dann wirklich lebendig.
1: Sind das interessierte Privatpersonen oder aus dem Fachgebiet?
2: Sowohl als auch. Also sie sind eigentlich aus dem Fachgebiet, also die meisten sind Archäologinnen, Archäologen oder kommen aus der Keltologie. Teilweise sind die dazugehörigen Ehepartner dann halt von einem anderen Fach, aber die mussten dann sozusagen anfänglich mit. Aber also sind auch die Kinder immer mitgekommen, die sind dort auch groß geworden, kann man sagen, und selber schon zu Spezialistinnen und Spezialisten geworden. Also da ist sehr viel Fachwissen vorhanden, aber vor allen Dingen auch sehr viel Engagement. Und es ist auch der Gemeinde Mitterkirchen zu verdanken, die ja das Freilichtmuseum führt, dass das auch alles immer möglich gewesen ist, solche Projekte durchzuführen. Entsprechend wurde auch die sogenannte Herrinnenhalle mit Hilfe eben der Gemeinde und eben des Freilichtmuseums als LIDA-Projekt 2018 neu gebaut. Das war auch für das Projekt Prunkwagen und Hirsebrei dann sehr gut, weil dann ein großes Gebäude zur Verfügung stand, wo man wetterunabhängig seine Dinge machen kann, also sowohl in der Hitze als auch wenn es dann mal gewittert oder ganz normal regnet. Und darum freuen wir uns sehr, dass es möglich gewesen ist, dieses große Gebäude dort zu bauen, das nämlich auch nach den Maßgaben oder Vorgaben der experimentellen Archäologie errichtet wurde. Das heißt, nur unter Verwendung von authentischen Werkzeugen, auch nur unter Verwendung von authentischen Materialien, also sprich Holz, aber den richtigen Holzarten. Und ja, da steht sie schon sehr prunkvoll da, die Herrinnenhalle von Mitterkirchen.

0: Wronski Beat, I Feel Love. 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
1: Die biologische Community in Österreich ja nicht wahnsinnig groß, das heißt, man kennt sich und man kooperiert natürlich, wo es geht und so viel es möglich ist. Hallstatt liegt in Oberösterreich, das heißt, also wir haben auch hier bei uns im Landesmuseum Objekte aus Hallstatt selbst, aber der überwiegende Großteil liegt aus historischen Gründen eben in Wien und Wien ist auch verantwortlich für die Forschungen in Hallstatt, das ist auch absolut folgerichtig, weil ich meine, der Hallstatt ist eine riesige Fundlandschaft, ein ganz wichtiger Fundort, nicht nur das älteste Salzbergwerk der Welt, sondern es gibt ja auch immer noch die Forschungen im Gräberfeld und natürlich die Ergebnisse aus Hallstatt, die fließen auch automatisch ein in die Fachliteratur, in die Fachtagungen. Man tauscht sich natürlich da untereinander aus und erzählt sich gegenseitig, was sich wieder getan hat und insofern fließen diese Dinge auch in das ein, was wir in Mitterkirchen tun oder auch das, was wir bei uns in unserem eigenen Haus machen, also im Landesmuseum selbst. Wir haben jetzt gerade unsere neue Dauerausstellung eröffnet. Da gibt es einen eigenen Raum, der eben dem Fundort Hallstatt und der Hallstatt-Kultur gewidmet ist in ganz Oberösterreich. Und da fließen natürlich auch die neueren Ergebnisse dessen ein, was in Hallstatt gemacht wird. Und auch sonst, wenn irgendwo in Österreich oder in Oberösterreich ein eisenzeitliches Material herauskommt, das ist natürlich von Interesse und man versucht da am Ball zu bleiben und mitzubekommen, was sich anderswo tut. Und wir haben zum Beispiel alle 2 Jahre bei uns eine Tagung, sind die sogenannten interpretierten Eisenzeiten. Die gibt es auch schon seit 2004. Da kommen auch die Kolleginnen und Kollegen aus ganz Europa zusammen und natürlich eben auch die Kollegen aus Hallstatt und stellen vor, was sie neu erforscht haben. Das wird dann auch bei uns publiziert und so ja, herrscht enge Vernetzung, weil wir sind eben, wie gesagt, nicht so viele und jeder von uns sitzt so mehr oder weniger alleine in seinem Büro und wir müssen natürlich kooperieren und wollen das natürlich auch.

Wir haben unterschiedliche Institutionen, also ich beschreibe es einmal nur für Oberösterreich. Also wir sind das Landesmuseum und sind eigentlich zuständig in erster Linie für unsere eigenen Sammlungen, die alle Zeiten abdecken. Das heißt, ich bin da konkret zuständig für alles von der Steinzeit, Bronzezeit, Eisenzeit und dann wieder für das sogenannte Frühmittelalter. Das heißt, das ist die Zeit zwischen 500 nach und 1000 nach Christus. Die Römerzeit und die Mittelalterarchäologie, dafür ist der Kollege Stefan Draxler zum Beispiel zuständig. Das ist also Römerzeit eben dann von ungefähr 0 bis 500 nach und dann ab 1000 nach Christus. Aber sozusagen alles vor 0 ist meine Zuständigkeit, aber jetzt nicht im denkmalpflegerischen Sinne, sondern eben was die Sammlung im Museum angeht und natürlich viele, viele andere Aufgaben, die halt in einem Museum zu erledigen sind. Dann gibt es das Bundesdenkmalamt, das ist quasi die Behörde, das ist die Institution, die gerufen wird, wenn bei einer Baustelle auf einmal etwas auftaucht und irgendeine Entscheidung getroffen werden muss. Das heißt, da gibt es dann eben Bescheide, behördliche Informationen, dass eine Grabung vorgeschrieben wird und so weiter. Das Denkmalamt hat auch eine Person, einen Archäologen, ist der Heinz Gruber, der wiederum aber keine Sammlung anlegt. Das heißt, der nimmt das Material nicht mit, sondern Material kommt dann eher wieder zu uns. Dann gibt es oder gab es Stadtarchäologie in Wels und in Linz. In Linz gibt es leider keine Stadtarchäologie mehr. Das heißt, wenn man so will, wir waren immer zuständig für Oberösterreich ohne Linz, ohne Wels, ohne Enns, weil da gab es eben Stadtarchäologinnen. Und ansonsten der ganze Rest kommt das Material öfters zu uns oder auch in regionale Museen natürlich. Und daneben Hallstatt. Hallstatt wird eben vom Naturhistorischen Museum mitbetreut. Da kommt das Material dann auch nach Wien, wird auch dort restauratorisch bearbeitet. Das heißt, im Grunde sind wir meistens immer für alle Zeiten zuständig, aber für unterschiedliche Themen, wenn man so will. Und es ist oft nicht ganz einfach, auch jetzt für die Öffentlichkeit zu wissen, an wen wende ich mich denn das erste Mal. Ist aber egal, weil wir kennen einander und leiten halt zur Not weiter an die richtige Person. Und so funktioniert es im Prinzip in jedem Bundesland in Österreich.

sagen, versteckte Funde, und so versteckt sind sie gar nicht. Oberösterreich ist nach wie vor voll mit Archäologie. Das merkt jeder, der irgendwo in einem einigermaßen Fundhoffnungsgebiet ein Haus bauen möchte oder einen Supermarkt oder eine Tankstelle, dann ist damit zu rechnen, dass da Archäologie herauskommt. Deshalb ist es ja so wahnsinnig wichtig, dass jeder Fund gemeldet wird, damit man das eben im Denkmalamt in die Akten vermerken kann, damit jemand, der wo ein Bauvorhaben hat, im Vorfeld schon wissen kann, dass da möglicherweise was kommt und dann nicht der Schreck sehr groß ist, wenn Archäologie herauskommt und dann das Bauvorhaben aufhält, weil wir sind ja nicht böse und möchten gerne den Bauträgern das Leben schwer machen, sondern wir möchten gerne die archäologischen Informationen rechtzeitig sichern, bevor ein Haus gebaut wird. Und wenn man es vorher weiß und einplanen kann, tun sich natürlich alle leichter, ja genau. Aber grundsätzlich ist noch immer sehr viel im Boden. Also es ist nicht so, als wäre da schon längst alles herausgeholt. Also es ist überall damit zu rechnen, dass früher schon einmal Menschen hier gelebt haben und ihre Spuren hinterlassen haben.

0: Es gibt immer wieder die Überlegungen, solche Archäotope sozusagen zu schaffen, so Schutzzonen, um das Material drinnen zu lassen. Das hat durchaus eine Berechtigung, weil eine Grabung, eine Ausgrabung, und ist die noch so ordentlich und schön langsam gemacht, ist auch immer eine Zerstörung. Gerade in der Urgeschichte, wir haben ja keine Steinmauern, die dann vielleicht bewahrt werden, sondern wir reden ja immer nur von irgendwelchen, also nur unter Anführungszeichen, von Erdstrukturen, die wir genauestens dokumentieren. Aber in dem Moment, wo wir sozusagen die nächste Schicht ausgraben, müssen wir die obere wegnehmen. Wir sichern das Fundmaterial und so weiter, aber die Schicht ist dann weg. Das heißt, eine Ausgrabung ist eine Zerstörung. Deswegen wichtig, ganz gut dokumentieren. Sich unter guten Bedingungen dazu zu entschließen, etwas nicht auszugraben, es zu bewahren und zu schützen, damit es in 100 Jahren erforscht wird oder in 200 Jahren, wo die Methoden natürlich besser sein werden, weil gerade auch in der Archäologie sich die Methoden natürlich ständig verändern, kann unter bestimmten Umständen eine gute Idee sein. Kommt immer ganz konkret auf den jeweiligen Zustand an und ob man sich sicher sein kann, dass nicht dann doch nochmal schnell ein Bauvorhaben etwas zerstört. Aber an sich kann man da bei jeder Fundstelle darüber nachdenken, sie auch zu bewahren. Dann steht sie auch unter Denkmalschutz, dann darf man sie zum Teil auch einfach nicht mehr anrühren.
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0: Also Sättel sind für die Hallstattzeit noch nicht belegt, entsprechend auch keine Steigbügel, das kommt noch gar nicht vor in der Urgeschichte, dass man einmal eine Decke draufgelegt hat und die mit einem Gürtel irgendwie befestigt hat, das ist schwer nachweisbar, wird wohl passiert sein, nehme ich an. Aber ganz interessant ist, dass es große Mengen an Kopfgeschirr, an Pferdegeschirr eben gibt. Und jede Menge Trensen sind erhalten geblieben. Und zwar sowohl aus Eisen als auch aus Bronze haben wir sie in der Eisenzeit. Also auch in der Eisenzeit wird immer noch sehr viel Bronze verwendet. Hört er deshalb nicht auf. Und ich finde immer recht spannend, dass diese Trensen einer heutigen Wassertrense einfach sehr ähnlich schauen. Das heißt, das sind einfach diese zwei Stangen, die mit Ösen miteinander verbunden sind und an denen hängen dann außen die Schaumringe dran und da werden halt dann die Zügel befestigt. Also es ist exakt das gleiche Prinzip wie heute auch noch, was auch nicht besonders überraschend ist, weil die Pferde haben sich ja auch nicht wirklich verändert und ein Pferdemaul ist ein Pferdemaul und wenn ich eine Trense daran befestigen möchte, dann werde ich das irgendwie so mit einem Kopfriemen machen müssen und so weiter. Das heißt, das funktioniert auch wieder so ähnlich wie beim Wagen. Das würde eigentlich fast nur mit Leder funktionieren, abgesehen natürlich von der Trense selbst. Die ist natürlich aus Metall, wobei kann natürlich auch sein, dass die aus Holz oder Bein auch mal gewesen ist und sich nicht erhalten hat, aber üblicherweise ist die aus Metall. Und dann findet man ganz oft verschiedene Ringe noch in der Nähe dieser Trense im Grab drinnen. Und da kann man sich natürlich vorstellen, dass die einfach an den Riemenkreuzungen befestigt waren, um halt da, naja, wie auch heutzutage, wo halt da auch dann ein Ring ist. Also schaut nicht recht viel anders aus. Aber wie wir wissen, reicht ja quasi der Riemen hinter den Ohren. Ob es dann noch den Stirnriemen gibt oder den Kehlriemen, kann sein, kann aber auch nicht sein. Das wissen wir dann nicht so genau. Aber an sich unterscheiden sich die hallstattzeitlichen Kopfgeschirre nicht besonders von unseren modernen Pferdegeschirren.
1: Zum Hufbeschlag gibt es da Besonderheiten?
0: Keine, also wir haben noch keine Hufeisen in der Hallstattzeit, die kommen erst mit den Römern. Das sind dann die sogenannten Hipposandalen, aber in der Hallstattzeit, was Hufe betrifft, keinerlei Ahnung. Also es wird wohl irgendeine Art von Hufpflege gegeben haben, nehme ich schon an, aber keinerlei Beschläge.
1: Jutta Leskova ist Prähistorikerin und schreibt auch Romane über die Steinzeit, Bronzezeit und Eisenzeit, um zu zeigen, wie es gewesen sein könnte.
0: Es ist ja so, dass wir aus der Urgeschichte und der Hallstattzeit eben im Detail ganz viele Dinge nicht wissen, eben weil wir keine Schriftquellen haben und so weiter. Das bedeutet, wenn es eben darum geht, zu überlegen, ja, wie hat die Gesellschaft ausgeschaut, wie hat die Religion ausgeschaut, da sind wir einfach nur auf Spekulationen angewiesen. Aber das Gehirn der Prähistorikerin wandert natürlich und man versucht es sich vorzustellen, wie hätte es denn funktionieren können. Und das hat mich eben zum Romanschreiben gebracht, den Versuch zu unternehmen, eine Geschichte zu schreiben, die hoffentlich spannend zu lesen ist, aber die trotzdem authentisch versucht, alle Erkenntnisse, die wir haben, eben über Hallstattzeit in Oberösterreich einfließen zu lassen. Also sozusagen mein Anspruch ist immer, dass die Geschichten dem wenigen, was wir wissen, auf gar keinen Fall widersprechen darf. Das ist aber eh nicht so wahnsinnig schwierig, weil wir ja nicht so wahnsinnig viel haben. Das heißt, es bleiben so derartig große Lücken und in diese Lücken, da baue ich dann meine Geschichte drumherum sozusagen oder andersrum. Ich baue eben diese kleinen Elemente, wo wir eben etwas wissen über die Vergangenheit in die Geschichten ein, die prinzipiell natürlich völlig ausgedacht sein müssen, bis zu den Vornamen, weil wir eben zu wenige Informationen haben.
1: Was gibt es da mittlerweile schon alles?
0: Ja, also mittlerweile gibt es schon eine Trilogie. Teil 1 ist die Salzberg-Göttin, dann gibt es die Salzberg-Erbin und der dritte Teil, das war letztes Jahr erschienen, Salzberg-Tod. Und alle drei Geschichten erzählen über einen Zeitraum von 200 Jahren hinweg. Also der erste Band spielt um 600 vor Christus und die erzählen eben die Geschichte der Menschen, die in Hallstatt leben, oben im Hochtal, die das Salz abbauen, die eben ja, in Europa vernetzt sind, das Salz eben auch verteilen und die dort leben und lieben und halt ihre Probleme haben, so wie halt alle Menschen Probleme haben. Und natürlich muss es Konflikte geben und so weiter, damit es spannend zu lesen ist. Genau, spielt eben in dieser Gegend hauptsächlich eben immer in Hallstatt. Wichtiger Schauplatz ist auch immer Traunkirchen im Traunsee, diese Halbinsel, die ja eigentlich ja fast wie eine Insel wirkt, wo es eben auch ganz viele hallstattzeitliche Funde gibt. Also das ist auch durchaus authentisch da anzunehmen, dass Traunkirchen etwas mit Hallstatt zu tun hatte. Und im Laufe der Zeit wächst sich sozusagen das Gebiet ein bisschen aus, was die Schauplätze betrifft. Also in Band 2 geht es dann auch viel um das Innviertel und wir landen dann immer mehr auch im Raum Linz, also auch immer die Verbindung zwischen dem alpinen Raum und dem Donauraum, weil wir haben eben auch im Donauraum eben auch mit Mitterkirchen viele hallstattzeitliche Fundorte. Ja genau, also es ist im Prinzip der Versuch zu erzählen, wie die Hallstattkultur gewesen sein könnte und was sich da abgespielt hat. Und da gibt es immer ein paar so Leib- und Magenthemen von mir. Eines davon ist natürlich immer die Rolle der Frau, weil ja, gibt es ja ganz viele Debatten. Gibt es ein Matriarchat, gibt es kein Matriarchat? Dazu muss ich sagen, ich bin keine Verfechterin eines prähistorischen Matriarchats, das es also flächendeckend gegeben hat, können wir nämlich auch nicht beweisen. Ich bin aber noch viel weniger eine Freundin des immerwährenden Patriarchats natürlich, auch das können wir nicht nachweisen. Das heißt, ich bin da immer so auf der Suche nach einem gleichberechtigten Mittelweg und deswegen ist meine Kultur, meine Hallstattkultur, wie ich sie in den Romanen zeichne, einfach die einer gleichberechtigten Gesellschaft, wo das gar nicht so ein Mordsthema ist, ob man männlich oder weiblich ist. Und deswegen ist, kann ich spoilern, in Band 1 die Bergherrin eben auch eine Frau, also diejenige, die quasi das Bergwerk leitet und dort nach dem Rechten sieht, weil ja, ist halt einmal eine Frau, ist jetzt nicht so ein Drama hoffentlich. Und der Mann ist halt eher, die hat die priesterlichen Funktionen. Genau, das sind so die Themen, um die es sich dreht. Und um das Thema Konfliktbewältigung. Wie friedlich oder unfriedlich sind die prähistorischen Kulturen gewesen? Auch da wissen wir nicht unbedingt sehr viel Bescheid. Aber ich bin der Überzeugung, dass es immer Kulturen auch in der Urgeschichte gegeben hat, die sich sehr darum bemüht haben, dass die Dinge nicht eskalieren und dass man nicht unnötigerweise Konflikte eben kriegerisch werden lässt. Und da spricht auch nicht sehr viel dafür, dass die Hallstattzeit sehr kriegerisch gewesen ist, obwohl wir Waffen in den Gräbern haben, aber die schauen teilweise sehr nach Statussymbolen aus. Ja, also darum drehen sich meine Geschichten.
1: Stark basierend auf die Fundstätten.
0: Ganz genau, absolut basierend auf den Fundstätten. Das heißt, ich lasse mich auch immer inspirieren von dem, was in den Gräbern drinnen liegt, von dem, was in Hallstatt erforscht wurde, von dem, was wir einfach wissen, wo in Oberösterreich waren die Leute zugange. Auch natürlich immer vor dem Hintergrund, dass eben das Salz verteilt werden musste und wir eben wissen, wie groß der Radius ist, wo die Leute sich eben verteilt haben. Also wie gesagt, wir haben in der Hallstattzeit zum Beispiel durchaus in Oberösterreich einen engen Bezug zu Slowenien und das lasse ich dementsprechend auch in den Romanen vorkommen. Und ja, wir wissen eben auch, dass wir in Linz Hallstattkultur hatten. Wir haben ein Gräberfeld, da wo jetzt die Föß draufsteht, Linz St. Peter. Und wir haben also interessante Fundstätten direkt an der Donau, eben den Freienberg. Und der jüngere Roman, der Salzberg-Tod, der spielt dann schon um 400 vor Christus. Da geht es dann eh schon Richtung Latenzeit. Dementsprechend spielt dann der Freienberg eine Rolle und dann später auch der Gründberg und so. Also ich versuche eben immer auch die ganz konkreten Orte einzubeziehen, überhaupt die ganze Geografie. Also meine Figuren, die reisen auch immer sehr viel in der Gegend herum, die sind also sehr mobil. und verwenden all das, was wir eben wissen, was an Mobilitätskonzepten sozusagen in der Hallstattzeit vorhanden war. Das heißt, die sind mit dem Wagen zum Teil unterwegs oder benutzen sie, aber sie reiten vor allen Dingen auch sehr viel, weil wir haben eben eindeutig die Pferde, wir haben eindeutig auch die Pferdegeschirre, wir wissen also, wie das funktioniert hat. Das heißt, meine Figuren sind immer sehr viel unterwegs und vernetzt.

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Informationen zum Thema unter www.jutta-leskova.at, www.jutta-leskova.at. Zur archäologischen Ausstellung im Schlossmuseum www.ooekultur.at, www.ooekultur.at. Und zum Freilichtmuseum Mitterkirchen www.keltendorf-mitterkirchen.at. Alle, die zugehört haben, nur einen schönen Samstagnachmittag oder Dienstagvormittag, je nachdem, wann es zuhört. Am Mikrofon verabschiedet sich Gust Maringer mit einem Gut Ritt. Zum Ausgang Wadiki Vibes Remix Ghost Rider in the Sky.

Ein neuer Samstag, ein neuer Veranstaltungskalender. Herzlich willkommen zu den Veranstaltungstipps des Freien Radios Salzkammergut. Ich bin Yaminia Baguada und begleite heute am Samstag, den 26. September mit ausgewählten Kulturprogramm. Ein buntes Potpourri gibt es in Ebensee. Gleich mehrere Veranstaltungen stehen in den kommenden Tagen im Kino Ebensee auf dem Programm. Heute, Samstag, beginnt um 20 Uhr Alles Impro mit Wagner und Co. Am Sonntag, den 27. September, folgt um 16 Uhr das Kindertheater Biene Maya, Maya zieht in den Wald. Und am Mittwoch, den 30. September, ist außerdem der Journalist und ehemalige Nahost-Korrespondent Karim El-Ghouri zu Gast. Bei Redner im Kino spricht er ab 20 Uhr zum Thema Krisenherd Nahost. Impro-Theater heute um 20 Uhr, Kindertheater am Sonntag um 16 Uhr und Redner im Kino mit Karim El-Ghouri am Mittwoch um 20 Uhr. Jeweils im Kino Ebensee. Weitere Informationen gibt es unter kino-ebensee.at. Smart aufwachsen. Wie Kinder und Jugendliche in einer zunehmend digitalen Welt aufwachsen, steht am Dienstag, den 29. September, in Gschwand im Mittelpunkt. Der Vortrag Smart aufwachsen beginnt um 19.30 Uhr im Gymnastiksaal der Volksschule Gschwand. Smart aufwachsen, Dienstag, 29. September, 19.30 Uhr in der Volksschule Gschwand. Weitere Informationen gibt es auf der Webseite der Gemeinde Gschwand. Science, Games and Messages. Am Sonntag, den 27. September, eröffnet in der Galerie Petra Seiser in Schörfling am Attersee die Ausstellung Science, Games and Messages. Die Ausstellung verbindet unterschiedliche künstlerische Positionen und nimmt dabei Bezug auf die vielstimmige Kompositionsweise des ungarischen Komponisten Georg Kurtag. Kuratiert wird sie von Harald Krejci und Gundula Gruber. Eröffnung von Science, Games and Messages. Am Sonntag, den 27. September um 11 Uhr in der Galerie Petra Seiser in Schörfling am Attersee. Ein Kabarett-Matinee in der Kulturvilla. Am Sonntagvormittag steht in der Kulturvilla Forchdorf Kabarett auf dem Programm. Lorenz Zwickelhuber alias Superzwickel präsentiert sein Programm Flieg, liederlich flieg. Die Kabarett-Matinee beginnt morgen, Sonntag, den 27. September um 10 Uhr in der Kulturvilla Forchdorf. Weitere Informationen und das gesamte Kulturprogramm gibt es unter kulturvilla.at. Literaturfestival Ahoi! Zum Abschluss ein Blick auf die kommende Woche. Am Mittwoch, den 30. September, beginnt in Bad Ischl das dreitägige Literaturfestival Ahoi, Tschechien setzt über. Das Literaturschiff, das Literaturhaus Wien und das Tschechische Zentrum Wien präsentieren zeitgenössische tschechische Autorinnen und Autoren und ihre Werke in deutscher Übersetzung. Der erste Abend beginnt am Mittwoch um 19.30 Uhr mit Radka Denemarkova in der Buchhandlung Kurdirektion in Bad Ischl. Das Festival läuft bis Freitag, den 2. Oktober. Jedoch der Auftakt des Literaturfestivals Ahoi Tschechien setzt über ist am Mittwoch, den 30. September. Weitere Informationen gibt es unter kurdirektion.at.

Und so schnell vergeht die Zeit, das FRS-Kalender mit Veranstaltungstipps für die kommenden Tage geht dem Ende zu, so wie auch der September. Ich, Yaminia Baguada, bedanke mich herzlich im Namen des gesamten Teams des Freien Radio Salzkammergut fürs Zuhören.

0: Hallo und herzlich willkommen im verzauberten Wintergarten. Heute bin ich mit Niki Salomon zu Gast. Eigentlich bin ich zu Gast. Im Zuhause von Niki Salomon.
1: Stimmt.
2: Hi.
0: Yeah. Und genau, Sängerin von Ernst und Autorin von Queer Stories.
1: Voll.
0: Genau. Und ich habe aber Fragen vorbereitet und wollte die Fragen als erstes, wie du so mit, was so deine ersten Berührungen mit Musik waren. Also wie war so deine erste Erfahrung? Was hat dich so bewegt, dazu Musik zu machen?
1: Das ist voll die interessante Frage. Also Musik war auf jeden Fall schon immer Teil von meinem Leben. Wenn auch früher vielleicht in ein bisschen anderen Form. Ich glaube, meine Eltern haben eigentlich eher so Richtung Radio Wien / Schlager gehört.
0: Ui.
1: Und es hat aber irgendwie immer Musik bei uns daheim gegeben. Also wenn wir viel gemeinsam gesungen und so. Und ich habe tatsächlich das sind jetzt nicht so tolle Erinnerungen in der Kirche, aber das war eigentlich das einzig Schöne, wenn man in die Kirche hat gehen müssen und das Singen dort, ich glaube, das war sehr uplifting. Und dann habe ich irgendwie mit 13, glaube ich, angefangen, so selber halt viel zu singen daheim. Und bin dann doch irgendwie über Friends dann halt so auf Artists gestoßen, die mir wirklich gut gefallen haben. Über Erinnerungen, dass ich mal zu Hause, ich glaube, meine Mama hat eine Beatles-CD geschenkt gekriegt und ich habe das erste Lied gehört und war so, oh my God. Also es war eben das One-Album.
0: Ich finde so, die Beatles sind für mich sogar so underrated, ja, habe das Gefühl. Voll. Also so in meiner Generation zumindest.
1: Probably, ja.
0: Also ich kenne so viele Leute, die die Beatles nicht mögen und die haben wahrscheinlich keine 3 Songs oder so.
1: Aber ja, ich glaube auch, dass da vielleicht eher die am meisten gehörten Songs halt einfach so alles überschatten, was sie eigentlich alles geschaffen haben. Und wenn sie dann wirklich mal so rein fokussiert in manche Alben, die sind einfach so unglaublich divers und aufregend.
0: Ja, yeah,
1: voll tolle Musik. Ja, also dann, ich glaube, mit so 14 hat es bei mir dann das erste Mal so richtig, also da hat man dann endlich so Lyrics googeln können, weil das war halt davor überhaupt nicht der Fall. Mit dem Einsetzen des Internets. Und das war halt natürlich fein und habe ich total viel wieder halt irgendwie auswendig gelernt und gesungen für mich alleine. Und ich habe halt früher habe ich, wie man das irgendwie so am Land macht, Blockflöte gelernt und Klarinette. Ich hätte aber eigentlich gern Geige oder Gitarre gelernt und ich habe dann irgendwann von einer Cousine eine Gitarre ausborgt und ja, werde nie wieder zurückgeben. Und habe so ein bisschen autodidaktisch was gelernt.
0: Oh, cool. Ja.
1: Und dann und Mundharmonika. Das war so ein Kauf, den ich nie bereut habe. Das war voll fein. Ich habe richtig lange, voll viel Zeit damit verbracht, einfach nur Lieder zu lernen. Und ja, das war irgendwie voll fein. Ja, und dann bin ich aber erst mit 20 auf den Dan gestoßen, einer meiner Partner, und der hat, glaube ich, das erste Mal wirklich gesagt so, hey, du kannst schreiben. Also ich habe halt Gedichte geschrieben zu dem Zeitpunkt, sehr viel, und er hat gesagt so, mach mal einen Song draus. Und ich so, hä? Das geht so einfach. Und dann haben wir das ausprobiert und es hat voll Spaß gemacht. Und dann haben er und ein paar Friends von uns Geld zusammengelegt, damit wir das in einem Recording-Studio halt irgendwo am Gürtel aufnehmen, den Song. Und dann haben wir eigentlich nie wieder aufgehört. Und von da an irgendwie, also nicht nur zu zweit, sondern mit einem Freund schon mal live performt. Das sind dann so die Anfänge gewesen.
0: Von Ernst?
1: Mhm. Cool. Ja, wir haben früher ein bisschen anders geheißen, aber viele verschiedene Namen, die nicht genannt werden wollen. Ja.
0: Toll. Was sind so deine Inspirationen oder wer oder was inspiriert dich so, grundsätzlich zu schreiben? Weil du gestern sehr viel, was ich so mitgekriegt habe, in Tour und Wandern, und ist so Natur also irgendwie inspirierend für dich und Reisen?
1: Definitiv. Natur bringt so ein bisschen die Ruhe rein, die ich dann brauche, um Sachen sortieren zu können oder damit Sachen einfach mal so fließen können, raus können. Was aber sehr inspirierend ist, es sind oft einfach sehr starke Emotionen, und deren habe ich viele. ja, also es ist oft so, dass dieses Gefühl kommt, dass da was raus will aus mir.
0: Ja. Yeah.
1: Ich weiß nicht, ob du das erkennst. Kann ich gut, ja.
0: Irgendwie so, man hat gar keine andere Chance, ja, als zu schaffen irgendwie. Mhm.
1: Voll, und dann, wenn es mal fließt, dann entsteht mal was vielleicht eher Gedichtähnliches. Und also selten ist es irgendwie schon so ein finaler Song, das oft nur irgendwie so ein paar Anläufe oder ich weiß nicht, manchmal feiner Teile, aber es ist schon sehr irgendwie intrinsisch, also die Motivation ist zu schreiben, aber das heißt nicht, dass ich keine externen Einflüsse habe. Ich glaube, da gibt es auch sehr, sehr viele Personen, die mich so im Laufe meiner Jahre inspiriert haben, manche, die es erst seit kurzem tun, aber voll.
0: Vielleicht kann man da einen Song gleich spielen von allen deinen Inspirationen.
1: Voll.
0: Was darfst du gerne spielen?
1: Was haben wir denn da alles für? Ich würde sagen, Mitski ist gerade eine große Inspiration. Also vielleicht spielen wir den.
0: Mitski hat ja ein neues Album ausgebracht jetzt, wo du meinst.
1: Voll, ich habe das wirklich rauf und runter gehört. Und also ich habe so einige Songs sehr gern auf dem Album, und das In a Lake ist so, ich weiß nicht, hat mich sehr, sehr berührt dadurch, wie simpel es ist, aber wie tiefgehend die Lyrics, und ich finde, sie kann sehr gut Geschichten erzählen und so Situationen darstellen. Kennst du immer was genau, wie es, oder ich habe eine genaue Vorstellung davon, eine bildliche, wie,
0: yeah,
1: von was sie redet irgendwie. Und ich glaube, da ist wahrscheinlich meine Art zu schreiben sehr ähnlich oder so. Diese bildhafte Vorstellung und Verwendung von Metaphern und Symbolik und genau. Also das ist definitiv gerade eine Künstlerin, die mir momentan sehr viel beeinflusst. Ja.
0: Fein, dann das ist jetzt Mitski.

0: das war Jens Mitzki. Und ich bin da mit Niki Salomon. Und genau, wir haben uns zwar gerade über Inspirationen und so die ersten Berührungspunkte mit Musik geredet. Und du arbeitest ja mit mehreren Medien, also bist Autorin und schreibst vor allem auch über queere Themen. Und ihr wolltet die fragen, was so queer sein für die bedeutet oder so, dein Gender-Identität.
1: Ja, weil ich glaube, mein Queersein doch irgendwie so mehrere Bereiche abdeckt oder ich mich auf unterschiedliche Arten und Weisen als queer fühle und identifiziere. Also so einerseits eben meine Gender-Identität, also ich identifiziere mich als nicht-binäre Person und ich fühle mich auf unterschiedliche Arten als queer. Also einerseits ist es meine Gender-Identität. Ich identifiziere mich als nicht-binäre Person. Meine Sexualität ist auch nicht die heterosexuelle, heteronormative. Und ich habe auch eine queere Beziehungsform gewählt für meine engen Beziehungen. Genau. Und habe diese Dinge aber eigentlich erst relativ spät für mich selber begriffen. Also erst in meinen 30ern.
0: Also wenn man so im Land aufwächst, ist einfach irgendwie alles verzögert, habe ich das Gefühl.
1: Voll. Ja, es wird so dieses eine Modell halt präsentiert und gelebt von allen und was ja für viele Leute passt und voll fein ist. Und wenn es dann aber, wenn man dann aus der Norm fällt, ist das einfach schwierig. Oder es, ja, man verdrängt halt dann einige Sachen und das kann sich dann auch nicht so wirklich entfalten, wie es für mich dann erst der Fall war, wie ich dann so in die Stadt gekommen bin und auch mit Leuten natürlich in Berührung gekommen bin, die sich als queer identifizieren und wenn man dann erst so feststellt, okay, es sind so einige Aspekte an mir dran, die ich eigentlich erst hinterfragen muss und reflektieren muss. Und bin aber sehr, sehr froh, dass das irgendwie dann passiert ist. Und so im Zuge dessen ist dann eben dieses Buch entstanden, Queer Stories. Es ist ein Sachcomic, bei dem ich

0: 6 Personen interviewt habe, die sie als queer bezeichnen, auch am Land aufgewachsen sind. Und ich habe versucht, deren Reise dann zu illustrieren, also deren Reise der Akzeptanz, Selbstakzeptanz und Selbstfindung. Und es war voll die schöne Reise für mich selber. Also dieses Projekt hat doch 3 Jahre gedauert. Und ja, bin sehr, sehr dankbar, dass ich das Privileg gehabt habe und die Zeit, dass ich das machen kann. Und ja, habe für mich selber halt voll viel rausgefunden. Und ja, ich habe irgendwie so den Wunsch gehabt, dass es vielleicht andere queere Personen erreicht, die am Land wohnen. Oder müssen ja nicht unbedingt im Land wohnen, aber die halt vielleicht eben gerade die Frage stellen. Ja,
1: die sie gesehen fühlen dadurch. Ja,
0: genau. Und vielleicht sogar ein paar andere Leute, die halt mit dem Thema gar nichts im Hut haben. Voll.
1: Voll. Voll schön. Du illustrierst ja auch im Buch, und also ist wie gesagt ein Comic. Und hast du so ein Lieblingsmedium, mit dem du arbeitest, jetzt was so Zeichnen angeht?
0: Ich bin da immer sehr spontan, was mir gerade irgendwie reizt. Ich habe sehr lange irgendwie mit Öl und Acryl eigentlich gearbeitet und dann aber irgendwie doch, also gerade für Queer Stories, dann jetzt sehr viel mit Artist Pens, einfach also wirklich schwarz auf weiß gezeichnet. Ich bearbeite aber gerne irgendwie auch nach, also manchmal einfach auf Fotos, die ich mache, und kann mir auch sehr, sehr darin verlieren.
1: Ja. Yeah.
0: Und sie dann ja durch Nachbearbeitung verändern. Und ja, also ich habe dann vielleicht immer so Phasen an Lieblingsmaterial.
1: Bei mir ist gerade Ölkreiden.
0: Ah, nice. Sehr cool. Also die bunten ganz viel.
1: Genau, die mein Kindergarten hat.
0: Oh, nice. Aber gibt es ja doch einen Unterschied, oder? Gibt es diese Wachs, die im Kindergarten sind, und die bisschen teureren?
1: Ja, es sind die teureren. Ja. Die anderen sind, kann man nicht, die sind schrecklich.
0: Voll, aber da haben wir ja welche gehabt. Ich finde eigentlich so, also die, also Kohlestifte, sehr, sehr cooles Medium. Mit dem ich eine Zeit lang sehr gern gearbeitet.
1: Das ist mir zu messy irgendwie.
0: Ja, man schaut ein bisschen aus.
1: Oder so, ich weiß auch nicht, wie dann die Bilder irgendwie verstauen kann oder so, ohne dass nicht alles dreckig wird und ohne dass er zerstört wird irgendwie.
0: Ja, voll. Man muss sich irgendwie einfolieren oder fixieren und so. Das stimmt, das ist messy.
1: Ich finde, Öl hat mich immer fasziniert irgendwie. Es ist so, aber es ist so, dauert so lange, bis es trocken ist. Mm. Und also Terpentin ist auch nicht ganz ungesund irgendwie. Wo ich so, ich habe so einen nostalgischen Bezug zu Terpentin irgendwie, weil meine Oma damit gemeint hat. Und immer wenn ich so Terpentin rieche, ist so Kindheit bei der Oma.
0: Voll schön.
1: Ja, genau. Aber so, ich finde die Ölmalkreiden sind so, man kriegt so ein bisschen dieses Öl, Ölgemälde, aber es ist weniger Aufwand.
0: Das stimmt, ja. Und es ist trotzdem schön, halt das so zu mischen, oder? Und
1: genau. Mhm. Voll.
0: Ja, vielleicht müssen wir das mal wieder.
1: Ja, ich kann da Marke empfehlen.
0: Dankeschön. Ja, ich glaube, ich habe sogar noch welche bei meiner Eltern irgendwo daheim. Mal schauen.
1: Ja, dass du so mal wieder ein Lied dazwischen spülen.
0: Gerne.
1: Was für ein Lied, was er dann zu dem Thema irgendwie gut.
0: Ich habe mir gedacht, also ich höre jetzt nicht nur Lieder von Flinter Artists, aber es ist doch gerade so in den letzten 10 Jahren sehr präsenter geworden, und oder ich habe halt einfach mehr Einfluss irgendwie gesucht von weiblich gelesenen Personen, vor allem, also SängerInnen, so Artists. Und ich finde, das Lied Gypsy von Fleetwood Mac ist irgendwie so, ich weiß nicht, es gibt mir diesen Vibe vom Anderssein und von so sich selbst aber entdecken, wieder so zurückkommen zu dem wer man ist, wenn man Gypsy heutzutage natürlich nicht mehr sagen würde. Aber ja, es steht irgendwie so ein bisschen für dieses Wiederfinden und es hat wirklich eine unglaublich tolle Bridge. Und Stevie Nicks ist.
1: Stevie Nicks ist. Queen.
0: Yes.
1: Und dann, das ist jetzt Fleetwood Mac.

0: das war jetzt Fleetwood Mac. Genau, und wir haben vorher gerade über verschiedene Mixed-Media-Sachen geredet und Queer-Stories und so weiter. In deinen Songtexten und so geht es sehr viel um Feminismus und genau, also Virginia Woolf und Sylvia Plath und was ist so, was waren so deine Feminismus-Anfänge?
1: Ich glaube, die sind tatsächlich relativ spät erst so wirklich eingesetzt. Das hat sicher den Grund, dass wieder Land und Ich kann mich nur erinnern, wie wir irgendwann in der Schule diese Debatte geführt haben mit Gendern, also ob man ÖsterreicherInnen und Österreicher sagt, und unsere Klasse war so voll, ja, aber warum sollte man das? Also es waren die komplett irgendwie falsche Ansätze da, oder es war halt viel zu wenig da. Also eigentlich von Lehrpersonen, die gesagt hätten, hey, lest das oder hinterfragt das oder schaut euch mal das ein bisschen kritischer an. No. Und also es hat erst sicher bei mir in meinen 20ern begonnen, vielleicht sogar späte 20er, dass ich dann einfach mehr Literatur gelesen habe und also wirklich mal mit dem Thema Feminismus mehr auseinandergesetzt habe und verstanden habe, dass es nicht so wie die von vielen, ja, muss man dazu sagen, also Medien, aber auch irgendwie männlich gelesenen Personen präsentiert wird als, oder präsentiert wurde als recht männerhassend und
0: ja, man kriegt gleich so einen Stempel irgendwie.
1: Ja, genau. Oder hysterisch oder was auch immer, also wirklich krasse Begriffe irgendwie, die da verwendet worden sind. Und ja, aber ich habe dann einfach irgendwie mit unterschiedlichen AutorInnen begonnen zu lesen und habe mir dann in meiner, das Glück gehabt, Bildungskarenz noch machen zu dürfen. In der Zeit sehr viel eben mit feministischen SchriftstellerInnen auseinandergesetzt.
0: Was zum Beispiel? Also was für...
1: Also wir hatten ein Seminar, das wirklich genau zu dem Thema war. Also da habe ich das erste Mal tatsächlich Virginia Woolf's A Room of One's Own gelesen. Hm. Und let me think. Es waren... Oh Gott. es waren tatsächlich viele Autorinnen, sehr viele englische Autorinnen. Hm. Aus dem 19. Jahrhundert. Wie heißt die? George Sand? Kennst du die? Mm-mm. Und also Frauen, die tatsächlich ja unter einem Pseudonym zum Beispiel veröffentlicht haben.
0: Spannend. Okay.
1: Männlichen. Aber nicht nur. Also manche haben halt durch ihren Adelsstand, sagt man das so? Adelsstand, oder?
0: Ich glaube, ja.
1: manche Frauen haben durch ihren Adelstand so eine gewisse, gewissen Raum irgendwie einnehmen können. Mhm. Aber die wenigsten haben wirklich so viel Beachtung gefunden. Außer sie haben eben Fiction geschrieben, so wie Jane Austen zum Beispiel. Ja. Aber das ist sehr stark gegangen, dass man Frauen halt diesen Fiction-Teil zugeschrieben hat und die Frauen sind emotional und
0: das ist alles sehr heteronormativ, genau. Und alle heiraten am Ende.
1: Ja,
0: und ja, man kennt's.
1: Voll. Im Zuge dessen haben wir leider auch eine sehr, sehr negative Erfahrung gemacht, Erfahrung der sexuellen Belästigung, gerade zu dem Zeitpunkt, wo ich dann Virginia Woolf gelesen habe und also wo sie halt sehr viel irgendwie mir aus der Seele geredet hat, obwohl das halt einfach 100 Jahre zurückliegt und irgendwie da so diesen Wunsch oder diese Vision ausgesprochen hat, dass das in 100 Jahren hoffentlich irgendwie anders sein wird. Und dann war ich so, oh mein Gott. Und jetzt sitze ich da am Sofa und heul gerade und habe mich sehr gesehen gefühlt. Und gleichzeitig habe ich mir gedacht, ich möchte jetzt irgendwie da so eine Antwort schreiben an sie, die und ihr sagen, dass wir da noch lange nicht angekommen sind. Das war so einerseits sehr, sehr berührend irgendwie für mich und gleichzeitig halt auch sehr, ja, sehr schmerzhaft.
0: Ja, klar.
1: Und gleichzeitig bin ich dann wieder sehr dankbar, dass es irgendwie möglich ist, durch Musik Dinge auszudrücken, Gefühle auszudrücken, die sonst, glaube ich, in mir einfach stecken bleiben würden, oder?
0: Ja. Yeah.
1: Und auf der anderen Seite ist halt Musik so als Protestmedium, finde ich, sehr wichtig. Also es ist natürlich schön, einfach nur Musik zu hören oder sich auf das zu konzentrieren, irgendwie auf schöne Melodien oder wie auch immer, ja. Also, aber manchmal so diese Möglichkeit des Protests und der Kritik zu sehen oder wahrzunehmen und das zu nutzen.
0: Ja, das ist total ein Punk, finde ich. Dieses Zurückkämpfen irgendwie. Und also so in Großbritannien so diese Antwort auf Margaret Thatcher und das mag ich so gern an Musik irgendwie, dass so friedlicher Protest ist.
1: Absolut, ja. Und ich habe doch sehr in meiner Jugend sehr viel Punk gehört. Genau, also das so dieses Rebellische, das ist irgendwie nie ganz weggegangen. Diesen Ärger auszudrücken und diese, ja, einfach Dinge zu kritisieren, die halt einfach im System nicht, die nicht passen für viele Menschen irgendwie. Die und heutzutage haben wir ja doch mit multiplen Krisen zu kämpfen, oder?
0: Ja. Yeah.
1: Was definitiv nicht leichter wird. Und ja, das ist, finde ich, eine wichtige Rolle, die Musik übernehmen kann.
0: Ja, yeah, voll. Das ist schön.
1: Oder Kunst generell, oder?
0: Grundsätzlich, ja. Ich finde, da passt gut ganz gut umsonst dazu,
1: yep,
0: oder?
1: Ja, ich mal
0: gedacht. Ich bin nämlich jetzt lustigerweise Teil der Band. What a surprise! Genau, also ich kenne die Lyrics. Ja, und das ist jetzt umsonst von Ernst.

0: Das war jetzt Umsonst von Ernst mit den wundervollen Lyrics von Nick Salomon, die zu Gast ist. Also ich bin zu Gast wieder. Und wir haben gerade über Feminismus geredet und ich wollte dich nur dazu fragen, ob du irgendwelche, jetzt abgesehen von Virginia Woolf natürlich, große Rollenbilder hast oder Menschen, die, zu denen du aufschaust, irgendwie, was das angeht. Also was Musik angeht.
1: Ja, absolut. Ich glaube, eine große... Das ist so schwierig, da überhaupt eine Auswahl zu treffen, weil es gibt so viele, die mir da die Rollenbilder sind für mich. Aber ganz groß mal Patti Smith. Also jetzt nicht nur rein musikalisch, sondern auch literarisch.
0: Mm.
1: Die wahnsinnig gut schreiben kann, fotografieren kann. Ja, extreme coole Künstlerin.
0: Wir haben letzte Sendung war, ich glaube, so
1: wirklich?
0: Größte Patti Smith.
1: Oh, nice.
0: da alle Zeiten, sie reist so herum für Patti Smith Konzerte.
1: Wow.
0: Und ist jedes Jahr mindestens bei Orm.
1: Wow, okay,
0: also,
1: krass.
0: Schwer
1: ich kann
0: zu
1: nicht mitschalten, aber ich reihe mich ein. Sinead O'Connor, definitiv. Ich weiß nicht, ob du so ein bisschen über ihren Protest weißt. Ich habe tatsächlich erst irgendwann mal eine Doku angeschaut, weil ich habe die Lieder natürlich so vorher ganz gern gehabt, aber in der Doku ist halt rausgekommen, dass sie sehr, sehr viel sie eingesetzt hat für Feminismus, aber vor allem so Abtreibung in Irland. Und sie hat dann, sie ist voll gehypt worden, sie war ja erst Anfang 20, wie sie so richtig durchgestartet hat.
0: Yeah.
1: Und dann hat sie bei einer Folge von, ich glaube es war Saturday Night Live, einen kurzen Protestsong gesungen und hat dann quasi ein Foto vom Papst rausgeholt.
0: Ui.
1: Und ja, kannst du schon denken, den mit als böse quasi mit böse gleichgesetzt, also so the evil, und hat das Foto zerrissen vor laufender Kamera.
0: Wow.
1: Und ist halt sowas von gehasst worden, also richtig, richtig gehatet, und ihre Karriere war danach eigentlich vorbei, aber also sie hat natürlich weitergemacht und sie hat mehr im Zeichen von dem, woran sie glaubt und so weiter, aber ja, ich glaube, sie so dieser Massenhype, von dem hat sie nicht wirklich erholt.
0: Mhm.
1: Also das ist eine extrem spannende Frau gewesen, sicher an mit großem Leidensdruck und Problemen, aber ja,
0: klar,
1: das war ganz cool. Ich finde tatsächlich Courtney Love irgendwie sehr inspirierend. Die ist ja voll untergegangen im wie sagt man, in the wake of also nachdem Kurt Cobain gestorben ist, also die waren ja ein Paar, und ja, ihr wurde irgendwie ein bisschen die Schuld gegeben dran, was ihm passiert ist, so verrückt einfach, und sie war eigentlich, sie hat voll die feministische Grunge-Punk-Band gehabt, Hole, die auch richtig geniale Songs produziert haben, wäre viel zu spät erst irgendwie mitbekommen.
0: Ja, Frauen verschwinden meistens unter den Männern irgendwie.
1: Genau.
0: Das ist meistens in der Kunst so.
1: Absolut.
0: Ich habe jetzt Phoebe Bridgers hat eine Kampagne eben, dass sie hat eine Zeit, ich weiß nicht, ob sie es nur immer macht, aber für jedes Konzertticket, was man kauft, spendet sie $1 an Abtreibungs- Kampagnen.
1: Das habe ich mitgekriegt, ja.
0: Das ist so cool.
1: Das ist richtig fein.
0: Yeah.
1: Ja, ich finde es überhaupt genial, wie viel so, gerade in den letzten, kommen wir vor 5 Jahren, wie viel mehr flinte Artists oder queere Artists endlich so an die Oberfläche kommen oder halt endlich mal gesehen werden können oder irgendwie gehypt werden. Also es ist nicht nur so Chapel Roan, sondern Boy eben Genius. Phoebe Bridges. Ja, yeah. Ja, ja, Boy Genius, genau. Und ja, die einfach... Muna zum Beispiel ist ja oh, großartig. Ja, The Beaches, ja, da gibt es voll viele. Blondshell, DBA. Ja, es ist richtig toll, dass das endlich ja Platz finden kann.
0: Mm. Ich finde auch, das ist, war long overdue.
1: Mhm. Und ich glaube, uns, wir vor allem haben definitiv so Flinter-Rollenbilder gefehlt, wie ich aufgewachsen bin. Also es hat natürlich ein paar so, also so Popstars gegeben, aber die, die waren meistens dann einfach so übersexualisiert und ja, Pop war jetzt nicht unbedingt so mein Ding.
0: Genau, hast du ja irgendwelche Trans-Artists, die du gern hast?
1: Ich mag Ezra Furman extrem gern. Ich finde ihre Texte sehr inspirierend, sehr ja, sehr schön motivierend.
0: Wir haben ja Laura Jane Grace haben wir angeredet, also haben wir voll Bücher ausgetauscht.
1: That's true. So dezidiert, glaube ich, war mir das nie so wirklich bewusst, aber ich hatte Idole oder habe Idole in der Musik, wo ich das Gender nicht wirklich zuordnen habe können oder eben die KünstlerInnen so das Gebet haben, dass sie das, dass es nicht erkennbar ist, und da ist halt, da zählt für mich David Bowie genauso.
0: Ja, genau.
1: Dazu wie Brian Molko von Placebo. Und das war für mich immer so voll die Eröffnung irgendwie, wenn man dachte, er kann ich so, ich weiß nicht, die das spricht mich voll an, weil irgendwie habe ich so eine Verbindung gefühlt und habe nicht genau gewusst, warum, und erst wie ich dann so selber für mich rausgefunden habe, dass ich mir als Non-Binary jetzt nicht mehr identifiziere, war dann so diese Connection klar.
0: Toll. Ja. Ja, also wir kommen zu einem Ende der Sendung und es hat nur ein Lied, hat dort nur Platz. Was da halt gut passen.
1: Wir könnten, wenn wir jetzt gerade über Placebo geredet haben, The Bitter End.
0: Mhm. Voll. Klingt gut.
1: Ja, genau. Vielleicht spielen wir von Placebo The Bitter End, weil es jetzt das Ende der Sendung ist, aber es kein bitteres ist.
0: Sehr dramatisch.
1: Ja, das ist so meine Teenage-Angst, aus meiner Teenage-Angst-Zeit. Das sehr viel aus diesen melancholischen Weltschmerztexten irgendwie für mich rausnehmen können. Das hat irgendwie genau gepasst. Und ja, aber auch wenn diese Radiosendung jetzt nicht die Radiosendung ist sehr gut angefühlt hat. So.
0: Sehr gut. Nur zum Abschluss, so, wo kann man die finden? Oder gibt es irgendwie Empfehlungen, Bücher, die man lesen sollten von dir oder Texte? Hm. Beziehungsweise, genau,
1: ja,
0: das ist deine Chance, Werbung zu machen.
1: Sehr cool. Ja, absolut auf @ernst_bein schauen. Also, wenn ihr auf Insta seid, von dort aus, ich meine, wir haben natürlich auch Linktree, aber von dort aus kommt sie eigentlich auf alles, was wir haben, um unsere Musik zu präsentieren. Also wir haben Bandcamp und eine Website und natürlich sind wir auf allen Plattformen vertreten mit unserer Musik. Yeah. Und weil wir ja über Queer Stories geredet haben, über meinen Sachcomic, das ist auf Instagram @queerestories, und in Wien gibt es doch schon 4 Buchhandlungen, die dieses Buch anbieten, was extrem cool ist.
0: Ja, vielleicht gibt es in Salzkammergut gut. Yeah. Gibt es aber Buchhandlungen.
1: That would be nice. Get in touch.
0: Ja, genau.
1: Wäre sehr cool. Voll, ich glaube, das sind so die Hauptkanäle, und ja, sonst, wenn es irgendwie was wissen wollt, dann schreibt es mal.
0: Okay, danke schön, Niki. Und
1: danke dir.
0: Bis zum nächsten Mal.
1: Ciao.
0: Ciao.

Ein neuer Samstag, ein neuer Veranstaltungskalender. Herzlich willkommen zu den Veranstaltungstipps des Freien Radios Salzkammergut. Ich bin Yaminia Baguada und begleite heute am Samstag, den 26. September mit ausgewählten Kulturprogramm. Ein buntes Potpourri gibt es in Ebensee. Gleich mehrere Veranstaltungen stehen in den kommenden Tagen im Kino Ebensee auf dem Programm. Heute, Samstag, beginnt um 20 Uhr Alles Impro mit Wagner und Co. Am Sonntag, den 27. September, folgt um 16 Uhr das Kindertheater Biene Meier, Meier zieht in den Wald. Und am Mittwoch, den 30. September, ist außerdem der Journalist und ehemalige Nahost-Korrespondent Karim El-Ghouri zu Gast. Bei Red mal im Kino spricht er ab 20 Uhr zum Thema Krisenherd Nahost. Impro-Theater heute um 20 Uhr, Kindertheater am Sonntag um 16 Uhr und Red mal im Kino mit Karim El-Ghouri am Mittwoch um 20 Uhr, jeweils im Kino Ebensee. Weitere Informationen gibt es unter kino-ebensee.at. Smart aufwachsen. Wie Kinder und Jugendliche in einer zunehmend digitalen Welt aufwachsen, steht am Dienstag, den 29. September, in Gschwand im Mittelpunkt. Der Vortrag Smart aufwachsen beginnt um 19.30 Uhr im Gymnastiksaal der Volksschule Gschwand. Smart aufwachsen, Dienstag, 29. September, 19.30 Uhr in der Volksschule Gschwand. Weitere Informationen gibt es auf der Webseite der Gemeinde Gschwand. Science, Games and Messages. Am Sonntag, den 27. September, eröffnet in der Galerie Petra Seiser in Schörfling am Attersee die Ausstellung Science, Games and Messages. Die Ausstellung verbindet unterschiedliche künstlerische Positionen und nimmt dabei Bezug auf die vielstimmige Kompositionsweise des ungarischen Komponisten Georg Kurtag. Kuratiert wird sie von Harald Krelci und Gundula Gruber. Eröffnung von Science, Games and Messages. Am Sonntag, den 27. September um 11 Uhr in der Galerie Petra Seiser in Schörfling am Attersee. Ein Kabarett-Matinee in der Kulturvilla. Am Sonntagvormittag steht in der Kulturvilla Forchdorf Kabarett auf dem Programm. Lorenz Zwickelhuber alias Superzwickel präsentiert sein Programm Flieg, liederlich flieg. Die Kabarett-Matinee beginnt morgen, Sonntag, den 27. September um 10 Uhr in der Kulturvilla Forchdorf. Weitere Informationen und das gesamte Kulturprogramm gibt es unter kulturvilla.at. Literaturfestival Ahoi! Zum Abschluss ein Blick auf die kommende Woche. Am Mittwoch, den 30. September, beginnt in Bad Ischl das dreitägige Literaturfestival Ahoi! Tschechien setzt über. Das Literaturschiff, das Literaturhaus Wien und das Tschechische Zentrum Wien präsentieren zeitgenössische tschechische Autorinnen und Autoren und ihre Werke in deutscher Übersetzung. Der erste Abend beginnt am Mittwoch um 19.30 Uhr mit Radka Denemarkova in der Buchhandlung Kurdirektion in Bad Ischl. Das Festival läuft bis Freitag, den 2. Oktober. Jedoch der Auftakt des Literaturfestivals Ahoi Tschechien setzt über ist am Mittwoch, den 30. September. Weitere Informationen gibt es unter kurdirektion.at.

Und so schnell vergeht die Zeit, das FRS-Kalender mit Veranstaltungstipps für die kommenden Tage geht dem Ende zu, so wie auch der September. Ich, Yaminia Baguada, bedanke mich herzlich im Namen des gesamten Teams des Freien Radio Salzkammergut fürs Zuhören.

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Auf dem Kamm einer Woge dieser ortlosen Landschaft, die sich vor dir ausbreitet und sich in deinem Rücken zusammenzieht wie ein Reißverschluss, der mit jedem Schritt ein bisschen mehr von der unsäglichen Blöße darunter verschließt. Zuerst eine Täuschung der Luft, ein Atemzug im Nacken. Du fährst herum, ein stierender Blick über entzündeten Lidrändern. Er wirft dich nieder, nimmt dir dein Proviant, bringt die letzten Tropfen aus dem Zehennieder. Spuckt in den Sand, gibt die Spuren und lässt dich hier zurück. In diesem Urmeer, im Gestein, das der Wind zerrieb, im Gesang der Erosion und ihrer Exilbilder.

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9: Grüße miteinander zu einer neuen Sendung Apparat Verdraht, darf ich euch wie allweil begrüßen aus dem Museer Studio. Ich möchte heute gar nicht zu viel prachten. Ich habe sehr viel geschmolle Musik eingepackt, natürlich wie immer alles von der Schallplatte. Heute gibt es vorwiegend Synthpop, New Wave und Post-Punk-Mucke. Sehr fröhliche Musik für den Sonnenaufgang oder auch die Nervisuppen im Österreich und wenn die Sonne sich durchdruckt oder auch den Sonnenuntergang, je nachdem, wann ihr die Sendung hört. Wie gesagt, viele coole Scheiben, vorwiegend und hauptsächlich fröhliche Musik und den Start zur heutigen Sendung macht sehr geile Band, beziehungsweise einer meiner Lieblingsinterpreten aus den 80er Jahren und das Album Soul Mining, heute da gerade in meinen Händen. Die Starternummer nennt sich The Sinking Feeling aus dem Jahre 1983 und da knüpfe ich dann gleich an mit einer meiner absoluten Lieblingsbands, auch namens Wire und der großartigen Nummer The Other Window aus dem Jahre 1979. Ich wünsche euch viel Spaß zur heutigen Sendung Apparat Verdraht. Gehen wir's an. Mit einer ebenso sehr bekannten und coolen Band aus den 80er Jahren, The Cure, darf natürlich heute nicht fehlen. Die nächsten beiden Songs sind Burner, natürlich kommerzielle Erfolge gewesen, passen aber eins auch in die heutige Sendung. Zum einen In Between Days und Just Like Heaven kommt jetzt aus dem Jahre 85 und

Was für ein schmorkooler, freudiger Sound. New Order war das natürlich mit zwei sehr schönen Nummern aus dem Jahre 81 und 83. Age of Consent und Dreams Never End. Und genau bei dieser Fröhlichkeit und frohlockenden Musik mag ich anknüpfen mit einer ebenso sehr bekannten und coolen Band aus den 80er Jahren. The Cure darf natürlich heute nicht fehlen. Die nächsten beiden Songs sind Burner, natürlich kommerzielle Erfolge gewesen, passen aber eins auch in die heutige Sendung. Zum einen In Between Days und Just Like That.

Jawohl, auch zeitgenössische Musik hat sich heute eingefunden in der heutigen Apparat-Quadrat-Sendung LCD Sound System. Die knüpfen ja sehr an diesen Left-Field-Sound und Synthpop und eben auch New Wave, Post-Punk und so weiter. Ein bunter Mix. Das waren jetzt zwei Nummern von ihrem letzten regulären Studioalbum American Dream aus dem Jahre 2017. Ein wirklich großartiges Album, haben es da nochmal gezaubert. Und die letzten zwei Nummern nennen sich Called Police und Tonight. Und was wäre eine solche Sendung ohne der Band Joy Division? Geht sie fast nicht aus. Und die Nummer ist schon ein paar Mal gefallen, so wie sehr viele andere Songs von Joy Division, aber die muss halt trotzdem jetzt noch sein. Zum Riverstrand Disorder von ihrem Opus Magnum Album Unknown Pleasures. Und danach gibt es noch eine ebenso bekannte Nummer von The Cure. Lasst euch überraschen und viel Spaß dabei.

So, da, wir sind auch schon am Ende der heutigen Sendung Apparat für Draht angekommen. Und wenn ich mich ganz kurz fasse, geht sie sogar noch eine Abschlussnummer aus. Diese stammt auch von der Band The, vom selben Album, wie ich auch die heutige Sendung begonnen habe, Soul Mining aus dem Jahre 83. Und die heutige Abschlussnummer nennt sich This is the Day. Denkt da draußen, heute ist der Tag. Genießt euch einen Tag und eine gute Musik und das Freie Radio Salzkammergut. Und danke fürs Einschalten. Apparat für Draht, wir alle, jeden zweiten und vierten Samstag um 7 Uhr am Abend und die darauffolgende, am darauffolgenden Samstag jeweils die Wiederholung um 9 Uhr Vormittag. Der Harry aus dem Moos Air Studio sagt Dankeschön, wir denken, this is the day.

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